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1: Und ich bin Milton, moin Freunde, schönen Donnerstagmorgen. Ich bin da, Anka ist da, Jim ist da.
2: Morgen.
1: Wir sind eigentlich komplett.
3: Mal, einmal und durchgezählt.
1: Hä?
3: Einmal durchgezählt.
2: Was einmal durchgezählt, sagt sie. Ja.
1: Du bist so leise. Kannst du mal da richtig in dein Mikrofon rein?
3: Ach,
1: Gott sei Dank, du bist ja wirklich da.
3: Ja, natürlich.
1: Und wir haben schon wieder diesen Song, der uns den ganzen Morgen verfolgt. Ich weiß nicht, ob ihr darauf geachtet habt. Der lief entweder immer um kurz oder um kurz nach sechs. Und jetzt ist hier, ich schon wieder direkt um kurz nach sechs. Dracula von Tame Impala und Jenny. Ich weiß nicht, was es damit auf sich hat, ob ich mir das einbilde. Aber ich glaube, das ist geplant und dieser Song verfolgt uns. Also wie jeden Morgen irgendwann um sechs kommt jetzt Dracula, meine Freunde.

CEO ist das mit alles oder nix. Und wir bleiben so ein bisschen zeitlich in der Vergangenheit, denn es ist ja das Ding von CEO, dass er auf Beats rappt, die so ein bisschen älter sind, so typische Boom-Bap, 90 BPM, Kopfnicker-Beats, wie man da auch schon in den 90ern und 2000ern drüber gerappt hat. Und der nächste Kollege, den ich jetzt hier für euch habe, heißt Sira, ist ein Sänger aus England und der macht R&B, so wie der in den frühen 2000ern geklungen hat, also die Beats, aber auch wie er singt. Ich dachte, als ich den Song zum ersten Mal gehört habe, der ist irgendwie älter und jetzt, ne, wisst ihr, wie so ein Throwback hier bei uns in der Playlist. Aber nee, der ist tatsächlich ganz neu und Hira, der erarbeitet sich gerade so eine Fanbase, die immer größer wird. Auf Instagram hat er Stand jetzt noch gar nicht so viele Follower. Es sind 14.400 so um den Dreh. Aber ich bin mir sicher, das wird in den nächsten Wochen und Monaten mehr, denn der Song Shook hat jetzt schon über 1 Million Streams, wenn man so die Plattformen alle zusammenzählt. Und auch da, glaube ich, wird das in den nächsten Tagen und Wochen tendenziell eher nur noch mehr. Weil die 2000er sind wieder da. Anscheinend. Mit Hira. Hier ist Shook.

0: Physical war das von Dua Lipa um 6.22 Uhr.
1: Boah, glaubst du jetzt um 6.22 Uhr steht schon irgendwer gerade im Wohnzimmer und ist am Physical Training machen?
0: Anka, dein Ton ist nicht richtig. Kannst du mal, wir machen hier mal live jetzt dein Mikrofon richtig. Kannst du da mal irgendwas drehen und da mal was nochmal was sagen?
1: Hallo.
0: Du bist irgendwie so leise. Sag nochmal was.
1: Hallo?
0: Ja,
1: ist besser?
0: Sag nochmal was.
1: Ja. Warte, ich geb dir mehr. Willst du mehr?
0: Du bist so laut und leise, als würdest du die ganze Zeit deinen Kopf vor und zurück bewegen. Aber ich kann bestätigen, weil ich sehe Anka auch.
1: Nee.
0: Macht sie eigentlich nicht.
1: Nein.
0: Also sie hält den Kopf eigentlich still.
1: Sag ja, mal. Eigentlich bin ich hier ganz normkonform direkt am Mikro.
0: Jetzt hört sich das besser.
1: Guck mal, so jetzt habe ich einfach 10 Dezibel nochmal mehr draufgegeben.
0: Wow.
1: Dann können wir hiermit so fahren heute.
0: Ja, super, geil. Dann sind

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0: Art to Me ist das von Bless und Chemi um 6.31 Uhr.
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2: Die Bundesregierung plant offenbar beim deutsch-französischen Rüstungskonzern KNDS einzusteigen. Wie mehrere Medien berichten, will der Bund beim angekündigten Börsengang 40% der Anteile erwerben. KNDS baut unter anderem Kampfpanzer für die Bundeswehr. Es bleibt dabei, der Semesterbeitrag für die Unis in Bremen und Bremerhaven wird angehoben. Das war Thema in der bremischen Bürgerschaft und dabei wurde ein Antrag der Fraktion Bündnis Deutschland abgelehnt. Der sah vor, die Anhebung zu stoppen. Im kommenden Sommersemester soll der Beitrag aber wieder etwas sinken, sagte Wissenschaftssenatorin Henrike Müller. Der SC Freiburg hat das Finale der Fußball-Europa League gegen Aston Villa verloren und zwar mit 0:3. Und die Eisbären Bremerhaven haben das erste Halbfinalspiel in der Aufstiegsserie der zweiten Basketball-Bundesliga verloren. Gegen Hagen stand es am Ende 80:85. Nächstes Spiel ist am Samstag in Bremerhaven. Und heute soll es auf jeden Fall eher trocken bleiben, bisschen bewölkt, aber die Sonne guckt auch zwischendurch mal raus. Also der Trend geht jetzt zum Wochenende ja auf jeden Fall hoch und so werden auch die Temperaturen sein. Gerade sind es aber noch so, ja, milde 13 Grad.
0: Ja, wir haben es ja schon am Montag angekündigt, dass es jetzt jeden Tag ein klein bisschen wärmer wird.
2: Und ich fand es heute Morgen schon echt ganz nett.
0: Also die Luft war schon so ein bisschen anders, ne? Da habe ich mir das eingebildet.
2: Ich musste meine dicke Jacke noch anziehen und irgendwie, ich habe dann auf dem Fahrrad ein bisschen gezittert. Und diesen Morgen war es echt das erste Mal, wo ich dachte so, oh ja,
0: siehst
2: geht.
0: Du? Und wenn ich jetzt auf mein Handy gucke, Wetter immer noch Samstag, aktuell steht hier maximal 29 Grad im Bremen.
2: Alter, alle Leute an die Seen bitte.
0: Ich bin ready.
2: Ja, Mann.

0: Also vor dem Spiel gestern hat Adrian Breitlauf von den Eisbären Bremerhaven noch das hier gesagt.
1: Hagen wird auf jeden Fall ready sein, hochmotiviert aus dem einen Grund, dass sie natürlich unbedingt aufsteigen wollen. Das ist deren ganz, ganz, ganz großes Ziel. Und gleichzeitig natürlich auch werden die mit Wut im Bauch reinkommen, denn wir haben zweimal in der Saison gewonnen.
0: Ja, und Hagen war ready, leider, und hat auch gewonnen gestern gegen die Eisbären Bremerhaven. 85-80 hat es da am Ende gestanden. Ich habe das Spiel in der Instagram-Story von den Eisbären Bremerhaven verfolgt. Man muss sagen, die posten da immer sehr, sehr viel und viele Körbe und die ganze Zeit die Zwischenstände. Das erleichtert das auf jeden Fall. Und es war die ganze Zeit wirklich sehr, sehr, sehr, sehr knapp. Also die Eisbären waren die ganze Zeit dran. Viel war es auch ausgeglichen, sonst immer nur so 2-3 oder wie jetzt am Ende 5 Punkte Unterschied. Deswegen ärgerlich, dass sie das Ding jetzt so knapp verloren haben. Wobei man sagen muss, Hagen war halt auch gut in der Hauptrunde. Jetzt sind sie ja in den Playoffs im Halbfinale. Die haben nur ein einziges Spiel verloren zu Hause in ihrer eigenen Halle in der Hauptrunde. Das war gegen die Eisbären eben, aber trotzdem, die sind einfach wirklich sehr, sehr stark zu Hause, haben sie gestern gezeigt, haben gegen Bremerhaven gewonnen. Und das Ding ist halt, wenn Hagen jetzt noch zweimal gewinnt, dann sind sie aufgestiegen. Wenn die Eisbären jetzt aber noch dreimal gewinnen, steigen sie auf. Deswegen, es ist viel los in diesem Spiel, da geht es um einiges. Beide Mannschaften wollen aufsteigen und die Eisbären haben die nächste Chance zu gewinnen gegen Phoenix Hagen am Samstag. Da geht es nämlich schon weiter. Spiel Nummer 2 in diesem Playoff-Halbfinale ist dann um 18 Uhr in der Stadthalle in Bremerhaven. Daumen sind gedrückt, dass die Eisbären da hoffentlich ausgleichen.

0: Also ich bin da sehr, sehr stumpf. Ich habe mittlerweile eigentlich alles auf meinem Handy. Also Bankkarte, ich bezahle nur noch mit meinem Handy. Ich vergesse meinen PIN, wenn ich plötzlich meine Karte benutzen muss. Konzertkarten oder sowas, ne? Tickets für die Eisband zum Beispiel, alles auf dem Handy, nur mein Perso nicht. Das soll sich bald aber ändern, genauer gesagt ab dem 2. Januar 2027.
1: Ja, ihr habt es ja vielleicht schon mitbekommen, der digitale Personalausweis kommt und dafür wurde jetzt die rechtliche Grundlage gelegt, das Gesetz zur digitalen Identität. Das ist wichtig für die EUDI-Wallet, dies, das, keine Ahnung, klingt für mich irgendwie so nach so einer Cyberpunk-Zukunft. Hauptstadtkorrespondent Jan-Frederik Willems, was hat es mit dieser EUDI-Wallet auf sich?
2: Also EUDI oder EUDI steht für European Union Digital Identity. Und das ist quasi ein digitaler Personalausweis, der in einer sogenannten Wallet, also einer digitalen Brieftasche, auf dem Smartphone liegen soll. Damit soll man sich eines Tages europaweit ausweisen können. Zum Beispiel, wenn man mit Behörden zu tun hat. Also zum Beispiel, um seinen Wohnsitz umzumelden, Elterngeld oder einen Kfz-Schein zu beantragen. Das Ganze soll dann aber auch für andere Bereiche geöffnet werden. Man soll sich etwa auch digital identifizieren können, wenn man ein Bankkonto eröffnet oder sowas.
0: Ich finde, das klingt gut, einfach, klingt aber auch, als wäre da irgendwie noch ein bisschen mehr drin. Also gibt es da vielleicht sogar noch andere mögliche Vorteile?
2: Langfristig kann sich der zuständige Digitalminister Carsten Wildberger da noch eine ganze Menge mehr vorstellen. In die EUDI-Wallet sollen auch der Führerschein, Fahrkarten oder Fahrzeugschein rein können. Unternehmen sollen eigene Geschäftsmodelle entwickeln, zum Beispiel Bezahlkarten, die dann eben in dieser Wallet gespeichert werden können. Dabei verspricht der Minister, dass das alles sicher sein wird und nur so viele Daten geteilt werden, wie man auch selbst freigibt.
0: Ja. Führerschein wäre schon super.
1: Also ich finde es auch richtig geil, wenn man irgendwie eigentlich ohne Portemonnaie aus dem Haus gehen kann. Und ja, wie du schon sagst, ich habe auch eigentlich alles auf dem Handy. Da muss man nur gucken, dass der Akku halt auch immer voll ist, dass man ein bisschen Prozent noch übrig hat. Eine Pflicht gibt es übrigens nicht, alles digital zu haben. Also wer die Plastikkarte behalten mag, kann die auch gerne weiter benutzen.

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0: Cupid ist das von 50/50 um gleich genau 7 Uhr am Donnerstagmorgen. Hallo, guten Tag,
1: guten Morgen. Guten Morgen.
0: Ich hoffe, euch geht's super, ich hoffe, euch geht's gut. Das Problem ist, ich habe jetzt schon wieder so einen Kaffeedurst. Das ist mir wirklich zu wenig. Ein Becher Kaffee.
1: Ja, und da waren ja schon zwei drin. Also du hast ja in einen Becher Kaffee eigentlich schon zwei Becher Kaffee reingetrunken.
0: Das waren schon zwei Cappuccinos. Der war schon so randvoll, dieser Becher. Aber ich glaube, wir haben hier doch, hast du noch diese Brösel-Kaffee?
1: Ja, so Instant-Kaffee. Ja, den können wir auf jeden Fall gerne mal aufgießen hier. Bisschen Festival-Feeling oder was?
0: Nützt ja nichts. Vielleicht hau ich mir jetzt noch so einen rein. Ja. Freunde, was auch immer ihr trinkt, Prost und kommt gut rein. Moin, Jürgen Bremen next.

0: 7 Jahre ist es jetzt her, dass Disney den letzten Star Wars Kinofilm rausgebracht hat, aber jetzt ist es wieder soweit. Na, wer kennt's schon? Star Wars The Mandalorian and Grogu läuft in den Kinos und ist damit jetzt wieder am Start. Eins der beliebtesten Duos ist zurück, und zwar auf der Leinwand.
1: Ja, der Film spielt nach dem Zerfall des galaktischen Imperiums, also irgendwann zwischen Star Wars Episode 6 und 7. Und ja, es geht ab, wie immer eigentlich.
2: Es geht darum, einen weiteren Krieg zu verhindern.
0: Ja, na klar, Krieg, Star Wars, heißt ja auch irgendwie so, ne, Star Wars, da muss natürlich immer irgendwo irgendwer bekämpft werden.
1: Auf jeden Fall, der Film schließt an die dritte Staffel von der Serie von Mandalorian, die zwischen 2019 und 2023 liefen. Ich hoffe ehrlich gesagt, alle, die drin sind, checken, weil ich bin ehrlich gesagt komplett raus. Ich weiß nicht, Milton, bist du da drin bei The Mandalorian?
0: Also ich bin grundsätzlich bei Star Wars drin. Mandalorian habe ich damals so ein bisschen übersprungen, nur so die ersten 3, 4, 5 Folgen geguckt, weil das in dieser Zeit rauskam, als es so ein Star Wars Overkill gab. Als Disney die irgendwie übernommen hat und da gefühlt jede Woche eine neue Star Wars Serie, Film, Animations-Dingsbums rausgekommen ist. Aber ich weiß, dass es sehr, sehr geil sein soll, und vor diesem Film werde ich mir das auf jeden Fall jetzt wohl nochmal reinfahren müssen.
1: Ja, ich glaube auch, dass ich mir nochmal angucken muss. Ich habe Star Wars auch gesehen und habe aber auch nur gehört, dass Mandalorian richtig gut sein soll. Wie gut der neue Teil wirklich ist und ob sich da ein Kinobesuch lohnt, darüber sprechen wir später kurz nach 9 mit Larry. Die war natürlich schon drin.

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1: Georgia Smith ist wieder da mit eigener Musik. Dabei hatte sie ja letztes Jahr schon auch irgendwie einen Hit, obwohl sie gar nicht mit dabei war. Es geht um diesen Song hier. I Run von dem DJ und Produzenten Haven, und der hat ja in einer ersten Version von diesem Song wohl eine KI-Stimme benutzt. Diese KI-Stimme war der originalen Stimme von Georgia Smith sehr, sehr, sehr, sehr ähnlich. Also ich will jetzt nicht sagen, er hat da in sein KI-Programm eingegeben, hey, sing mal so wie Georgia Smith. Aber es klingt ein bisschen so, als hätte er einfach da irgendwo angegeben, hier, sing mal ein bisschen so wie Georgia Smith. Deswegen wurde dieser Song ja auch zwischendurch gelöscht bei allen Streaming-Portalen, musste neu aufgenommen werden mit einer echten

Sängerin und so weiter und so fort. Das hat eine ganz lange Schlange von Ereignissen nach sich gezogen. Jetzt ist Georgia Smith aber ja, wie gesagt, mit eigener Musik wieder da und ich habe das Gefühl, sie hat sich ein bisschen bei I Run inspirieren lassen, weil dieser neue Song von ihr, What's Done Is Done, klingt tatsächlich ein bisschen ähnlich. Also hat so dieses Abtempo-Feeling irgendwie von Geschwindigkeit, elektronisch, und sie singt da halt drüber. Diesmal auch tatsächlich sie mit ihrer eigenen Stimme, und das ist dann natürlich auch noch ein bisschen geiler als so eine nachgesungene Georgia Smith. Hier ist sie. Das ist der neue Song What's Done Is Done bei Bremen Next.

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0: Bring mich nach Haus ist das von Kontra K und Santos um 7.31 Uhr.
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2: Das Renteneintrittsalter soll angehoben werden. Das will eine Expertenkommission vorschlagen, berichtet die Bild-Zeitung. Laut Kommission soll das Eintrittsalter bis in die 60er Jahre auf schrittweise bis zu 70 angehoben werden. Die Bundesregierung will noch in diesem Jahr eine Reform der Rente beschließen. Die Empfehlungen der Kommission sind die Grundlage dafür. Es bleibt dabei, der Semesterbeitrag für die Unis in Bremen und Bremerhaven wird angehoben. Das war Thema in der bremischen Bürgerschaft und dabei wurde ein Antrag der Fraktion Bündnis Deutschland abgelehnt. Der sah vor, die Anhebung zu stoppen. Im kommenden Semester soll der Beitrag aber wieder sinken, sagte Wirtschaftssenatorin Henrike Müller. Der SC Freiburg hat das Finale der Fußball-Europa League gegen Aston Villa verloren und zwar mit 0:3. Außerdem haben die Eisbären Bremerhaven das erste Halbfinalspiel in der Aufstiegsserie der zweiten Basketball-Bundesliga verloren. Gegen Hagen stand es am Ende 80:85. Das nächste Spiel ist am Samstag in Bremerhaven. Und das Wetter heute Morgen ist richtig freundlich. Teilweise guckt sogar die Sonne raus. Ich sehe zum Beispiel in Oldenburg und Rothenburg an der Wümme. Da habt ihr ein bisschen Glück. Ansonsten viele Wolken und die Temperaturen so zwischen 12 und 14 Grad.
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0: Wo du jetzt gerade gesagt hast, SC Freiburg hat das Finale verloren. Mhm. Ich habe bestimmt schon 10 Mal heute Morgen gelesen, dass der Werder-Torwart Mio Backhaus wohl angeblich zur nächsten Saison zum SC Freiburg wechselt.
2: Oh.
0: Für 15 Millionen plus 3 Millionen Bonuszahlung. Das ist alles noch nicht offiziell, aber es gibt ja so verschiedene Webseiten, die sowas dann immer berichten. Mhm. Und damit wäre der Backhaus, also der Werder-Torwart, der teuerste Spieler jemals, den Freiburg kaufen würde.
2: Krass.
0: Also so Rekordtransfer. Aber ist halt auch ein guter Torwart, junger Typ.
2: Sollten wir den dann nicht lieber behalten, wenn der gut ist? Also nur mal so ein Vorschlag.
0: Ja, das ist leider so das Werder-Problem, ne? Ja. Also schauen wir mal, wann es offiziell ist. Wäre auf jeden Fall schade, aber 15 Millionen für Werder wäre natürlich auch nicht verkehrt.

0: Ja, Schulklos sind jetzt nicht so der super Wohlfühlort. Ich glaube, das wissen wir alle.
1: Wenn man reingeht, sieht man schon direkt so, die Hälfte der Türen von den Kabinen fehlt.
2: Ich glaube, letzte Woche habe ich eine Toilette gesehen, wo da einfach Kacke da drin war noch.
3: Manchmal fehlt auch Seife oder sowas oder die Waschbecken funktionieren gar nicht.
4: Eine Toilette, ich glaube, es ist beim Jungsklo aber, wo zwischen halt den Toiletten keine Wand mehr existiert, wo man zusammen halt auf Toilette gehen kann als Partnertoilette.
5: Also klingt auch ein bisschen romantisch, aber ich check schon, das ist nicht der Sinn von Toiletten in Schulen. Das geht halt irgendwie gar nicht, klar, natürlich nicht. Das hattet ihr uns bei unserer Befragung zum Thema Schulklos erzählt. Und da gibt es jetzt leider noch nicht die Lösung, aber zumindest schon mal eine Anlaufstelle für Schüler und Schülerinnen.
0: Ja, die German Toilet Organization bringt heute ein neues Portal an den Start. Und das heißt Toiletten machen Schule. Auf dem Portal wird es dann Tipps geben für Schulen, wie sie die Klosituation ein bisschen verbessern können. Und vielleicht könnt ihr das zumindest mal in eurer Schule empfehlen, damit die Klos da auch ein bisschen besser werden.
5: Ja, die zeigen da zum Beispiel auch Beispiele von Schulklos, wo es gut läuft. Und da wird echt alles versucht. In der Gesamtschule in Oldenburg haben zum Beispiel Schülerinnen und Schüler jetzt ihren eigenen Transponder, um auf Toilette zu gehen. So kann man dann, ja, total fancy, aber eigentlich halt was für einen Grund, Alter. Jetzt können die halt rausfinden, wer da literarisch Scheiße baut. Bisschen komisch, aber seitdem sind die Klos wohl sauberer. Und wer nicht mitmachen will, kann sich trotzdem noch einen Schlüssel für das normale Klo quasi im Sekretariat rausholen.
0: Ja, alles irgendwie tun, damit die Klos ein bisschen besser werden an den Schulen. Weil man muss da ja früher oder später mal rauf.

0: 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Reality TV ist häufig lustig, alle trinken, alle machen Party, alle machen miteinander rum. Natürlich gibt's da auch viel Sex, aber jetzt gibt es schwere Vorwürfe gegen eine britische Reality TV Show. Nämlich, da steht der Vorwurf der Vergewaltigung im Raum. Jim, was ist da los und vor allem um welche Show geht's da?
1: Es geht um Married at First Sight.
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1: Man hört, es ist wirklich so eine typische Reality-Dating-Show, bei der Experten die oder den besten Partner, Partnerin für dich raussuchen und du die Person dann aber sofort heiratest, wenn du sie kennenlernst.
0: Oh.
1: So ein Format gibt's ja auch in Deutschland. Hier heißt das Hochzeit auf den ersten Blick, läuft bei Sat.1.
6: Das ist schon auf jeden Fall ein weirdes Konzept, irgendwie ein krasses Konzept. Jetzt geht's aber um die britische Version, richtig? Also Married at First Sight.
1: Genau, das läuft bei der, das läuft in Großbritannien und die BBC hat am Montag darüber berichtet, dass zwei Frauen sagen, sie wurden während der Dreharbeiten vergewaltigt, jeweils von ihren Show-Ehemännern. Eine dritte Frau sagt auch noch, dass ihr Mann zumindest sexuell übergriffig geworden sei.
0: Ja, das ist natürlich schon heftig, ne?
1: Total. Also der Sender, der das ausstrahlt, Channel 4, hat auch direkt alle Folgen von seiner Plattform runtergenommen und trotzdem steht der jetzt selbst auch ziemlich in der Kritik, weil er einräumt, dass er schon seit April von den Vorwürfen weiß und die Frauen generell wohl vielleicht auch zu wenig geschützt hat vor Ort. Also eine Frau sagt zum Beispiel, dass sie damals auch direkt zum Filmteam gegangen ist und sich da gemeldet hat und gesagt hat, was passiert sei.
6: Okay, und es ist nichts passiert. Also die haben quasi erstmal nichts gemacht und dann noch abgewartet.
1: Ja, da steht halt so ein bisschen gerade Aussage gegen Aussage.
6: Okay, krass.
1: Der Sender untersucht jetzt wohl das Ganze auch schon und ein Anwalt zum Beispiel von einem der betroffenen Männer widerspricht auch wiederum den Vorwürfen. Es ist alles ein bisschen kompliziert. Übrigens konnte man die Folgen tatsächlich auch in Deutschland sehen. Anscheinend bei Join hatte ich gesehen, dass das mal online gewesen sein soll. Ist aktuell aber auch nicht mehr verfügbar. Ich habe auch kein Statement jetzt von denen dazu gefunden.
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0: Hallo.
1: Hallo.
0: Hallo. Hallo.
1: Entschuldigung.
0: Hallo, kann ich mich hören? Hallo?
1: Ja.
0: Hallo? Ich habe nicht so guten
2: Empfang. Ja, schönen guten Tag. Ich würde gerne einen Termin buchen für heute.
0: Ach, gut, dass Sie anrufen. Wofür wollen Sie denn den Termin haben?
2: 18:30 gerne.
1: Ja, da sind wir leider ausgebucht. Das geht leider gar nicht.
0: Schade.
2: Okay,
0: können
2: tschüss.
0: Sie vielleicht um 18:20 Uhr?
2: Tschüss.
0: Oh.
1: Ja, das war eine Nachstellung von einem genau so passierten Telefongespräch tatsächlich.
0: Ja, Jims Bewerbung. Ja. Eigentlich wollte er kommen. Termin wurde abgelehnt. Irgendwie
2: das Ding ist, ich habe mich hier trotzdem einfach hingesetzt. Die Tür war auf.
0: Ey, du hast schon aufgelegt.
2: Ja, stimmt.
1: Gut. Was meint ihr, ob das wirklich mal funktioniert hat? Ob einfach jemand gekommen ist? So, obwohl keiner ihn da haben wollte.
2: Jetzt haben wir ihn auch aufgelegt, tut mir leid.
1: Ah, scheiße. Naja.

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1: Eine Sache, die generell im Profisport, aber natürlich auch zum Beispiel bei den Olympischen Spielen verpönt und natürlich auch verboten ist, ist Doping. Wäre logischerweise auch unfair allen anderen Sportlern und Sportlerinnen gegenüber, wenn man sich da irgendwie was reinjagt und dann doppelt so schnell ist wie der Rest. Aber wie wäre das jetzt, wenn einfach alle dopen?
2: Ja, das ist das Konzept von den Enhanced Games, die dieses Jahr zum ersten Mal stattfinden. Und heute startet der Wettbewerb und geht bis Sonntag. Und da ist Doping ausdrücklich erlaubt, um halt alles an Leistung irgendwie aus den Menschen rauszuholen, was irgendwie in der letzten Zelle noch versteckt ist. Also die versuchen da Weltrekorde aufzustellen und dafür wird es auch richtig Kohle geben. $250.000 für einen Sieger oder Siegerin und $1.000.000 für Bestzeiten über 100 Meter Sprint zum Beispiel und 50 Meter Freistilschwimmen.
1: Das ist auf jeden Fall sehr, sehr viel Geld. Deswegen haben die natürlich auch Investoren für dieses Ding. Einer ist Donald Trump Jr. Finde ich irgendwie weird, dass der da investiert, aber anscheinend findet er das Konzept interessant. Und auch so ein deutscher Investor, Filmetyp irgendwie. Also ja, irgendwo muss die Kohle
2: ja
1: herkommen.
2: Ja, und obviously gibt es aber auch sehr laute Stimmen gegen das Ganze. Die Gründer sagen zwar, sie haben so ein Konzept, das dafür sorgen soll, dass alles sicher abläuft. Der Umgang mit Doping ist aber ja nicht ohne Grund verboten. Also Sportmediziner warnen vor kurz- und langfristigen gesundheitlichen Gefahren bis halt auch hin zu Todesfällen.
1: Ja, klar. Also wie du sagst, ist ja jetzt nicht ohne Grund verboten. Ich finde es trotzdem irgendwie interessant, wenn jetzt da irgendwelche Supermutanten auf einmal völlig eskalieren und so Rekorde brechen. Die Frage ist aber, ob sie das tatsächlich machen. Also ich frage mich jetzt wirklich, ob so ein sehr guter Sprinter, weil er ist ja nicht der Beste der Welt, sonst würde er ja bei den Olympischen Spielen antreten. Also ist er ja maximal ein sehr guter Sprinter. Jetzt so voll gedopt, sag ich mal, trotzdem schneller ist als die Besten, die bei den Olympischen Spielen antreten.
2: 100%.
1: Weißt du, was ich meine?
2: 100%.
1: Glaubst du?
2: Ich bin mir sehr sicher, ja. Ich bin mir sehr sicher.
1: Ehrlich?
2: Ja.
1: Okay, wir werden es sehen. Die Enhanced Games gehen jetzt irgendwie los, wo Doping ausdrücklich erlaubt ist. Was es jetzt natürlich nicht besser macht, aber zumindest ist es mal spannend anzugucken.

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0: Jürgen Bremen Next, eure Meister der Tauben. Denn wir haben hier eine Taube vor unserem Fenster, die die ganze Zeit hin und her läuft und Ang hat Angst, dass sie hier nicht wieder rauskommt, weil wir sind hier in so einer Art Innenhof, also genau. Sind so Wände um uns rum.
1: Ja, und die sind relativ hoch und ich sehe diese, ich erkenne die mittlerweile schon an ihrer Fellfärbung.
0: Ehrlich?
1: weil die halt immer hier chillt, weil ich habe halt gedacht, so was, wenn das dieselbe Taube ist und es ist sie. Ja, was machen wir jetzt? Was, wenn die einen gebrochenen Flügel hat, niemand weiß davon und die kommt einfach nie wieder raus und lebt gerade von so, weiß ich nicht, Zigarettenstummeln, die zwischen den Flügeln liegen.
0: Vielleicht ist sie auch zahm. Vielleicht ist sie auch eigentlich so ein Hund im Körper einer Taube. Ruf sie doch mal.
1: Was für einen Namen hat sie? Taub sie einfach.
0: Wenn du mal Fenster aufmachst, vielleicht kommt die.
1: Warte.
0: Ich sehe die jetzt aber gerade auch nicht. Ich guck mal, Anka macht jetzt hier gerade die Tür auf, geht mal raus. Und man hört auf jeden Fall irgendwelche Vögel hier rumkreischen und ich glaube, das waren die Müll. Nee. Vielleicht, nee,
1: ich glaube, das wird nix.
0: Nee, ich sehe sie auch nicht mehr. Vielleicht hast du sie jetzt auch verscheucht.
1: Nein.
0: Nein, die gehört jetzt offiziell zu uns. Wir haben jetzt hier eine Taube.
1: Wir haben geclaimed, so.

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0: 3005 ist das von Childish Gambino um 8.31 Uhr.
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0: Mit Anka.
2: An den Schulen in Niedersachsen gibt es immer mehr rechte Straftaten von Schülern. Wie das Innenministerium mitteilt, waren es im vergangenen Jahr 324 und damit mehr als doppelt so viele wie noch das Jahr zuvor. Das sind nur die Fälle, die gemeldet wurden. Die tatsächliche Zahl dürfte noch höher sein. Das Renteneintrittsalter soll angehoben werden. Das will eine Expertenkommission vorschlagen, berichtet die Bild-Zeitung. Laut Kommission soll das Eintrittsalter bis in die 60er Jahre schrittweise auf bis zu 70 steigen. Die Bundesregierung will noch in diesem Jahr eine Reform der Rente beschließen. Der SC Freiburg hat das Finale der Fußball-Europa League gegen Aston Villa verloren, und zwar mit 0:3. Und Torwart Mio Backhaus wird Werder Bremen offenbar verlassen. Wie mehrere Medien berichten, bietet der SC Freiburg 15 Millionen Euro Ablöse. Offiziell ist der Transfer von Werder aber noch nicht verkündet worden. Und die Temperaturen heute sind relativ mild. Es ist viel bewölkt, aber großflächig eigentlich trocken. Und ich guck mal hier in großen Kneten zum Beispiel.
0: Shoutout.
2: Da sind es gerade 14 Grad.
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0: Bis 70 arbeiten? Mach ich nicht.
2: Boah, imagine, wir sitzen ja noch mit 70 am Mikro, das wäre ja gar nicht mehr hören.
0: Da hören wir wahrscheinlich auch immer noch die gleiche Musik wie jetzt, weil das dann schon wieder so Classics sind.
2: Oh Gott,
0: weißt du?
2: Ja, nein, stopp, bitte nicht, bitte nicht.

0: Einmal hier Führerschein zum halben Preis für alle. Das wäre auf jeden Fall mal ein Twist in dieser ganzen Führerschein-Diskussion, die ja seit Jahren mittlerweile läuft.
1: Wäre auf jeden Fall geil. Halber Preis wird es aber wohl nicht. Aber es soll auf jeden Fall billiger werden. Der Führerschein kostet in Deutschland aktuell, pass auf, im Durchschnitt 3.400 Euro. Ja. Also die Hälfte auch noch mehr. Weißt du, die Hälfte drunter, die Hälfte mehr. Das kann sich ja weg. Wer soll sich das leisten?
0: Das ist wirklich nicht mehr normal. Viel zu viel für ganz, ganz viele Leute. Und deswegen möchte die Bundesregierung da jetzt ran mit einer Führerscheinreform. Jim, erzähl mal, was planen die da jetzt?
2: Ja, die Anforderungen sollen gesenkt werden. Also du musst zum Beispiel weniger Sonderfahrten machen als bisher. Dieses Nachtüberland-Autobahn jedes nur einmal. Oder du kannst zum Beispiel auch den Theorieunterricht zum Teil dann online machen und so und damit halt Geld sparen.
1: Okay, also weniger Aufwand, weniger Sprit, dies, das, weniger Personal, gleich weniger Kosten einfach.
2: Ja, und auch für dich halt weniger Kosten, wenn du seltener natürlich eine Führerscheinstunde dir bezahlen musst. Es soll auch noch ein Portal geben, um die Preise bei Fahrschulen besser zu vergleichen, weil das ist ja auch mal so ein bisschen undurchsichtig. Wer nimmt jetzt wofür wie viel? Und wenn du es richtig günstig haben möchtest, kannst du sogar nur 6 Fahrstunden machen und den Rest dann in einer Laienausbildung.
0: Laien, also Laienausbildung, sowas wie Amateur, also keine professionelle Ausbildung?
2: Ja, also du machst es dann nicht mehr mit einem Fahrlehrer, sondern mit irgendwem, der seinen Führerschein schon seit 7 Jahren hat, also zum Beispiel mit den Eltern oder so. Gibt noch ein paar andere Anforderungen, die der dann erfüllt, aber dann kann der quasi dir selber das Fahren beibringen und dich auf die praktische Prüfung vorbereiten. Das soll jetzt aber erstmal für ein paar Jahre getestet werden.
1: Boah, das klingt so ein bisschen wie in den USA, da wird das ja auch quasi von den Eltern häufig begleitet. Aber also, die fahren dann einfach richtig auf der Straße nach 7 Fahrstunden.
2: Genau,
1: so.
2: In Österreich gibt es auch schon sowas Ähnliches und einige sind da auch so skeptisch, wie du gerade klingst. Also der Fahrlehrerverband zum Beispiel findet die Vorschläge ziemlich schwierig, weil die sagen, der Straßenverkehr wird halt unsicherer.
1: Safe.
2: Und auch zum Beispiel Ole und Jale aus Bremen, ja, die sind auch nicht 100% überzeugt.
3: Meine Eltern, die können auch beide sehr gut fahren, aber ich würde es mir schon lieber von jemandem beibringen lassen, der das gelernt hat.
4: Ob es im offenen Verkehr sein muss oder vielleicht doch lieber die Übungsplätze, die es ja jetzt schon gibt, wäre ich mir auch nicht so sicher. Und vor allem haben ja Eltern auch nicht die eigenen Pedale. Bedeutet, die haben ein anderes Auto und könnten nur in die Lenkung eingreifen.
0: Stimmt.
2: Das Ganze gilt aber jetzt auch nicht ab sofort, sondern soll erst im Januar 2027 umgesetzt werden.
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1: Da war die Welt noch in Ordnung bei A$AP Rocky. Helicopter ist das von seinem neuesten Album Don't Be Dumb. Aber in den letzten Tagen und Wochen kriegt er auf jeden Fall einiges ab, so von links und rechts. A$AP Rocky, erst ist so ein Video geleakt, was irgendein Paparazzi gefilmt hat von ihm und Rihanna, wie sie sich offensichtlich streiten, so ein Streitgespräch haben. Und jetzt ist ja auch am Freitag das neue Album von Drake rausgekommen, Iceman, auf dem er sehr, sehr viel austeilt in verschiedenste Richtungen gegen Rapper, die in den letzten Jahren, vor allem in den letzten 2 Jahren, aber ja auch relativ viel gegen ihn geschossen haben. Und einer, der da natürlich auch das ein oder andere abbekommt, ist A$AP Rocky. Also sogar so eine Hook wurde quasi fast nur A$AP Rocky gewidmet und natürlich auch seiner Frau Rihanna, die da beide so ein bisschen was abbekommen, wo Drake rappt, ja, deine Frau hat nicht mal einen Trailer zu deinem neuen Album gepostet und so. Wo ist sie? Where she at? Fragt Drake die ganze Zeit. Und dieses Where she at und dieses Meme dazu, weil Drake dazu auch ein Musikvideo gedreht hat zu jedem Song von seinem neuen Album, wo er immer so seine Hände vors Gesicht hält und dann wie mit so einem Baby wieder so die Hände wegnimmt und dann dieses Where she at ruft. Das ist einfach direkt ein Meme geworden und wird zugespammt unter den letzten Posts von A$AP Rocky. Alleine ein Kommentar nur mit diesem Meme so als kurze Wiederholung hat über 18.000 Likes. Also nur der Kommentar. Und A$AP Rocky wurde jetzt heute Nacht auch gefilmt in New York von so einem Paparazzi und er hat sehr, sehr böse geguckt. Ich meine, vielleicht hat er auch einfach irgendein anderes Problem gehabt. Vielleicht ist er 2 Minuten vorher umgeknickt beim zu Fuß gehen. Vielleicht hat er aber auch gerade ein bisschen schlechte Laune, weil er einfach aktuell zu so einem Meme geworden ist. Naja, Rocky, nicht so schlimm. Kommen auch wieder bessere Zeiten.

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0: Dracula war das von Tame Impala und Jenny hier bei Bremen Next. Und ich mag das Lied irgendwie immer mehr. Es gibt so Lieder, die findet man von Anfang an cool. Aber umso mehr man das hört, dann findet man das noch cooler. Und ich habe das irgendwie mit Dracula. Und das Lied ist ja schon ein bisschen älter. Der Remix ist jetzt nochmal neu rausgekommen mit Jenny von Blackpink. Und ich finde, die macht das auch nochmal viel geiler.
1: Aber umso besser, dass du es gerade oft hören kannst bei uns.
0: Es läuft wirklich häufig, ne?
2: Ich glaube, das ist dann wahrscheinlich allgemeiner Meinung, dass alle das feiern. Also ich kann aber auch niemanden, der es nicht mag. Also
0: Glück gehabt.
2: Easy win, würde ich sagen.
0: Ich hoffe, jeder mag den nächsten auch. Der kommt nämlich von Bad Moms Jay und heißt Gefährlich. Schönen Donnerstagmorgen.
2: Moin.
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0: Nach 7 Jahren bringt Disney wieder einen Star Wars Film ins Kino.
1: Wir alle kennen die Geschichten über den mandalorianischen Kopfgeldjäger. Und dieses Kind.
0: Ja, ja, es geht um den Mandalorian und natürlich um Grogu.
2: Ja, Baby Yoda gibt's jetzt in extra süß, extra groß auf der Leinwand. Larissa aus dem Next Team, also quasi die Serie in Filmformat.
3: Genau, nach 3 Staffeln gibt's jetzt statt der 4. Staffel diesen Kinofilm. Und der fühlt sich auch ein bisschen an wie eine richtig lange Folge Mandalorian gucken. Ihr braucht aber wirklich kein Vorwissen, um da irgendwas zu checken, weil diese Dynamik zwischen Mango, aka Kopfgeldjäger Din Djarin und dem tollpatschigen Grogu, die bleibt auf jeden Fall gleich.
4: Hey, nicht die Knöpfe anfassen.
3: Er macht Quatsch, wie immer. Und die beiden sind natürlich auf einer intergalaktischen Mission unterwegs.
0: Oh, okay. Was ist die Mission?
3: Ja, also das Imperium wurde ja zerstört, aber es sind halt noch einige Warlords in der Galaxis untergetaucht. Und die wollen Mando und Grogu jagen.
4: Ich brauche eine Information.
5: Wow, dafür sage ich dir alles, was du willst.
4: Ich suche einen Hutten.
5: Für heute geschlossen, danke.
3: Ja, also die beiden landen ziemlich schnell auf dem Planeten der Hutten. Ihr wisst, das sind diese fetten, riesigen Glibber-Alien-Würmer, die Verwandten von Jabba the Hutt. Und die haben halt Infos über einen untergetauchten General. Und diese Infos gibt's aber nicht ohne Gegenleistung.
2: Natürlich nicht, das ist ja absolut klar. Wie sieht denn die Gegenleistung aus?
3: Ja, also die sollen ein Familienmitglied der Hutten auf einem anderen Planeten befreien. Das ist aber gar nicht so einfach. Und damit starten dann auch jede Menge Chaos, Kämpfe und natürlich Action-Szenen.
0: Du hast ja eben schon gesagt, der Film ist quasi wie so eine lange Folge von der Serie.
3: Ja.
0: Aber ist das jetzt gut oder schlecht?
3: Boah, ich habe ganz ehrlich so Mixed Feelings, ne? Weil der Film ging entertaining los, auch direkt coole Kampfszenen. Es fühlt sich auch nach Star Wars an, nach so OG Star Wars. Aber dann war da halt einfach nicht viel Handlung. Und der Film ist so null mit dem großen Ganzen verbunden. Pedro Pascal, our love, den sieht man so 5 Minuten on screen.
2: Oh.
3: Es ist easy Unterhaltung, es gibt süße Momente, aber mir war es dann auch ein bisschen zu wenig.
0: Wenn ihr trotzdem Baby Yoda in extra groß durch die Galaxis fliegen sehen wollt, The Mandalorian und Grogu gibt es ab jetzt im Kino.

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Dosalam ist das mit Paparazzi und von diesem doch, ich sag mal eher düsteren Deutschrap-Track kommen wir jetzt zu einem Song, der vielleicht so ein kleiner Sommerhit 2026 werden könnte oder vielleicht sogar auch ein ziemlich großer. Denn es haben sich zwei zusammengetan, zwei Sängerinnen, die Erfahrung mit Sommerhits haben. Die eine hat so einen, ja, etwas ungeplanten, sogar jetzt aktuell schon am Start und das ist Sarah Larsson. Da ist ja auf einmal dieser Song hier von ihr, Lush Life, der eigentlich schon irgendwie 10 Jahre alt ist, plötzlich wieder total viral gegangen in den Charts und erfolgreich. Also die hat quasi eigentlich schon ihren Sommer 2026 sich secured und die hat jetzt aber einen neuen Song rausgebracht und zwar mit Unterstützung von, wie ich gerade schon meinte, einer anderen Sängerin, die auch Erfahrung mit sehr sommerlichen Songs hat und das ist Tyler. Ja, Water, natürlich auch krass, der Sommersong. Und die beiden haben jetzt She Did It Again rausgebracht. Und den gibt's jetzt. Und wie gesagt, ich vermute, den werden wir diesen Sommer sehr häufig hören. Also gewöhnt euch schon mal dran.

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0: I'm Not Alone war das von Calvin Harris. Jetzt gibt's die News mit Anka und danach unseren Throwback-Mix.
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2: An den Schulen in Niedersachsen gibt es immer mehr rechte Straftaten von Schülern. Wie das Innenministerium mitteilt, waren es im vergangenen Jahr 324 und damit mehr als doppelt so viele wie noch 2 Jahre zuvor. Das sind nur die Fälle, die gemeldet wurden. Die tatsächliche Zahl dürfte noch höher sein. Das Renteneintrittsalter soll angehoben werden. Das will eine Expertenkommission vorschlagen, berichtet die Bild-Zeitung. Laut Kommission soll das Eintrittsalter bis in die 60er Jahre schrittweise auf bis zu 70 steigen. Die Bundesregierung will noch in diesem Jahr eine Reform der Rente beschließen. Die Gewerkschaften fordern, dass mehr Menschen in Arbeit gebraucht werden, um die Rentenkasse zu entlasten. Der DFB gibt nachher den WM-Kader für die anstehende Fußball-WM bekannt. Erste Namen sind aber schon veröffentlicht. Sicher gesetzt sind Joshua Kimmich, Dennis Undorf und Kai Havertz. Und Torwart Mio Backhaus wird Werder Bremen offenbar verlassen. Wie mehrere Medien berichten, bietet der SC Freiburg 15 Millionen Euro Ablöse. Offiziell ist der Transfer von Werder aber noch nicht verkündet worden.
0: Schade, ich dachte kurz, der wurde jetzt auch bekannt gegeben.
2: Und das Wetter ist heute richtig mild, ein paar Wolken, aber zwischendurch guckt auch mal die Sonne raus und die Temperaturen sind gerade schon auf 16 Grad.
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0: Und ich bin mild, moin Freunde.
2: Hey.
0: Was denn?
2: Nee, ich wollte sagen, ja, ich checke auf jeden Fall, woher du kamst, dass du dachtest, Backhaus wurde jetzt auch schon nominiert, aber wir haben ja Neuer.
0: Ja.
2: Der steht ja am Tor.
0: Wissen wir noch nicht. Kein Torwart wurde hier offiziell nominiert, aber vielleicht gleich alle paar Minuten werden hier welche bekannt gegeben. Wir gucken gleich mal, wie da der Stand ist bei der deutschen Fußballnationalmannschaft. Aber jetzt gibt's erstmal den Throwback-Mix.
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0: Nächsten Monat ist Fußball-Weltmeisterschaft und die große Frage ist immer noch, wer ist im Kader von Deutschland? In den letzten Tagen sind immer mal wieder so ein paar Namen geleakt worden. Da gab es dann irgendwelche Medienberichte. Jetzt, in etwas mehr als 3 Stunden, wird ganz offiziell Julian Nagelsmann den Kader vorstellen. Aber seit heute Morgen werden auf dem offiziellen Instagram-Account vom DFB so Reels gepostet zu den Spielern, die im Kader sein werden. Da sind jetzt schon Jamal Musiala, Kai Havertz, Nico Schlotterbeck, Dennis Undav oder auch der Kapitän Joshua Kimmich mit so einem eigenen Video vorgestellt worden. Und die sind eigentlich ganz schön gemacht, weil da auch so Familienmitglieder zur Sprache kommen, wie zum Beispiel die Frau von Joshua Kimmich.
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0: Man kriegt da echt auch so einen Einblick, ne? Das sind, ja, glaube ich, so private Handyvideos mit beiden.
2: So Kinderbilder auch, genau, auf den Covern, also auf den Bildern quasi von dem Reel. Das ist irgendwie voll knuffig. Und jetzt ist das, glaube ich, so jede Stunde, jede halbe Stunde wird da was hochgeladen.
0: Jede halbe ungefähr? Stunde wird gerade irgendwie ein neuer Spieler gepostet. Ja. Ich habe auch gelesen, dass sie jetzt nicht den kompletten 26er-Kader da mit so einem Reel vorstellen wollen, sondern nur so die ersten 12. Und das würde dann genau hinkommen, dass dann quasi
2: um 13 Uhr.
0: Dass es dann um 13 Uhr fertig ist, sozusagen, dieser Instagram-Aktion, wenn dann auch diese Pressekonferenz startet.
2: Ja, bei DFB-Team, ne?
0: Genau, auf dem Account vom DFB-Team, genau, da wird das gerade alles hochgeladen. Und ich finde das eigentlich, wie gesagt, ganz nett. Der neueste, der jetzt da vorgestellt wurde, ist Jamie Leveling. Und ja, so geht das jetzt die ganze Zeit so weiter. Ich bin ja mal gespannt, ob Manuel Neuer da jetzt auch in einer halben Stunde vielleicht sein eigenes Video kriegt.
2: Ich glaube, wenn, dann ist er der Letzte um 13 Uhr, so. Ja. Könnte ich mir vorstellen, so mäßig als Highlight irgendwie.
0: Wer weiß, aber ich finde es eine schöne Aktion.
2: Ja.
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0: ja, Leute, mit allem Schönen kommt auch was Trauriges. Und umgekehrt. Mit allem Traurigen kommt auch was Schönes. Tschüss. Ich gehe. Wir alle gehen. Ich werde ein bisschen länger wegbleiben, weil ich wurde tatsächlich berufen in den Kader von der deutschen Nationalmannschaft. Das nächste Reel auf der Seite ist meins.
1: Ja, Glückwunsch schon mal im Voraus.
2: Wir wussten Danke. Das natürlich schon, ne? Ja, wir waren eingeweiht.
0: Ich habe mich verplappert leider. Ich habe Julian gesagt, ich sag's nicht. Er hat gesagt, Milton, ey, komm, wenn ich dich mitnehme und so, erzähl das nicht im Radio und so. Ich habe gesagt, ja, Nagi. Manchmal nenne ich ihn Julian, manchmal nenne ich ihn Nagi wegen Nagelsmann. Ich gesagt, ich kann für nichts versprechen, aber jetzt ist halt doch irgendwie schon rausgekommen. Aber mein Reel ist jetzt ja auch da.
1: Okay, aber jetzt mal ohne Spaß, weil noch steht's ja nicht fest, ob du dabei bist oder nicht. Wollen wir sagen, wir machen, wenn du gewählt wirst oder wenn ich gewählt werde, Hälfte-Hälfte, was sie das Geld angeht. Man kriegt ja Geld für Weltmeisterschaft.
0: Hast du denn schon mit Julian Nagelsmann telefoniert? Ich weiß ja, dass ich gewählt werde.
2: Du warst gerade auch draußen, hast mit jemandem geredet. Ich weiß ja nicht.
1: Ich darf da jetzt nicht drüber reden, aber ich sag mal, so viel Manuel Neuer wird's nicht im Tor.
2: Okay, krass. Ja. Na dann.
0: Könnten wir machen mit der Hälfte-Hälfte.
2: Also ich würde wohl auch einen Anteil von beiden von euch nehmen einfach. Ja. Also einfach, weil ich jetzt dabei bin und jetzt weiß ich auch
1: Damit
2: Bescheid.
1: Damit du es auch keinem jetzt verrätst.
2: Genau.
0: Das ist nett. Wir würden dir quasi unser erstes Interview verkaufen.
2: Ja, machen wir so.
0: Okay.
2: Super.
0: Haben wir alle
1: was Am besten dann. Morgen um 6.
0: Da sind wir wieder da. Bis dann, Freunde.
2: Bis dann. Ciao.

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0: Religion.
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0: Larry, ich weiß, das wird dich jetzt sehr traurig machen.
2: Oh nein, fang doch nicht so an.
0: Doch, ich weiß, wird dir das Herz zerreißen. Es tut mir leid,
2: was
0: aber
2: denn?
0: Niklas Füllkrug ist nicht im Kader der Fußball-Weltmeisterschaft.
2: Ach so, ja, das überrascht mich jetzt natürlich total kalt von der Seite. Ich habe schon gelesen, wer im Kader ist, ehrlich gesagt.
0: Ach so, da hast du geguckt, ob Füllkrug dabei ist, ne?
2: Nee, ich habe nur gesehen, dass Woltemade dabei ist.
0: Woltemade ist dabei, das ist natürlich klar. Obwohl der wenig gespielt hat, muss man sagen, ist er trotzdem dabei. Dann Leroy Sané auch, finde ich, ist so ein bisschen überrascht. Also hat sich zwar abgezeichnet, aber eigentlich war der ja sauer, der Nagelsmann auf Sané.
2: Ja, so sauer dann anscheinend doch nicht.
0: Nee, so sauer dann doch nicht. Also der Kader steht, wer da irgendwie mehr drüber wissen will, einfach mal nachschauen.
2: Einfach mal nachschauen. Füllkrug ist jedenfalls nicht dabei.
0: Ja, ich will jetzt nicht so viele Namen vorlesen, weil es sind dann einfach nur Namen.
2: Ja, Neuer ist die Eins, wissen wir auch schon seit Tagen. Ja,
0: ja, genau.
2: Was soll passieren,
0: und,
2: ne?
0: Und Doechii ist bei uns die Eins mit Denial is a River. Wir sind Joko und Larissa und ihr seid auf Next.
2: Moin.
3: 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Hey, I thought it was all over.
4: What's up, Doechii?
5: Hey, girl.
4: You know, it's been a little minute since you and I have had a chat.
5: Has it really?
4: Probably since, like, your last EP, All the Places You'll Go.
5: Oh, wow. It's
4: yeah.
5: Been a minute, yeah.
4: I've been getting some calls. Oh. People are a little bit worried about you.
5: Not worried.
4: And I know that I was kind of that outlet for you, so.
5: You were.
4: Why don't you just tell me what's been going on?
5: Okay.

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0: Jason Status zusammen mit Becky Hill, This Disconnect hier auf Frame Next. Und gerade macht ein Video vom israelischen Polizeiminister die Runde und viele Leute, viele Landesregierungen sind geschockt davon.
1: Und zu sehen ist, wie Gaza-Aktivisten erniedrigt werden auf dem Video. Für Next ist Bettina Meyer in Tel Aviv im Studio. Kannst du uns mal erzählen, um was für ein Video es da genau geht?
2: Ja, darum geht es, dass Itamar Ben-Gvir, also der israelische Minister für nationale Sicherheit, das Ganze völlig aufstachelt. Er ist vor Ort. Man sieht kniende, am Boden gefesselte Aktivisten und er schreit herum, läuft durch sie durch und sagt, dass das sind Terroristen und Unterstützer von Mördern und dass er der Hausherr ist. Also wir sind die Hausherren, das schreit er. Und man hört im Hintergrund auch eine Frau schreien. Und das hat eben solche Runde gemacht, weil es eben auch diese Macht demonstriert, die hier die rechte Regierung von Benjamin Netanyahu, allen voran Ben-Gvir, hier auch präsentiert.
0: Ganz viele Länder haben sich jetzt dazu geäußert, Italien, Griechenland und sogar Deutschland hat was gesagt und alle sind sich einig, das geht gar nicht. Was sagt die israelische Regierung dazu?
2: Ja, also tatsächlich hat sich der Premier Netanyahu davon gleich distanziert. Er muss auch dazu sagen, dass hier gerade auch der Wahlkampf schon anfängt. Er hat eben gesagt, Ben-Gvirs Umgang mit diesen Aktivisten, das entspreche nicht den Werten und Normen Israels. Auch der Außenminister hat das entschieden abgelehnt. Also hier gibt es zwar ein Dementi auf der Regierungsebene zu diesem Regierungsmitglied Ben-Gvir, aber andererseits hat man auch sogleich den Abschiebungsbefehl ausgestellt. Also Netanyahu hat auch gleich veranlasst, dass sie abgeschoben werden und dass man möglichst dann nichts mehr mit dieser Affäre zu tun hat.
1: Also die Aktivisten quasi werden dann wieder ausgewiesen. Jetzt hast du gesagt, er distanziert sich auch durchaus von dem Minister in seinem Statement, aber wahrscheinlich gibt es ja trotzdem keine Konsequenz für deren Regierungszusammensetzung, oder?
2: Nein, momentan nicht. Also das ist auch weiterhin ruhig geblieben. Es hat jetzt keine Konsequenzen weitergegeben, außer diese Verurteilung. Er bleibt weiter im Amt, er ist weiter Polizeiminister hier in Israel. Er kann also bei einer nächsten Aktion genauso weitermachen.
0: Also der rechtsextreme israelische Polizeiminister hat ein Video davon gepostet, wie er Aktivisten in Gaza, der Gaza-Hilfsflotte erniedrigt und nach viel Kritik und Empörung sollen die Aktivisten jetzt ausgewiesen werden.

Million Dollar Baby von Tommy Richman. Und die Bundesliga-Saison 25-26 ist so gut wie vorbei. Heute und Montag sind ja auch Relegationsspiele von Wolfsburg, aber die reguläre Spielzeit ist seit dem Wochenende vorbei. Und bei Werder ist der Umbruch schon quasi im Gange. Da sind ja schon ein paar neue, junge Leute gekommen. Aber jetzt sickern auch die ersten Abgänge durch. Unser U21-Nationaltorhüter Mio Backhaus wechselt für 15 Millionen Euro zum SC Freiburg, Alter. Das ist zum Beispiel über Nacht durchgesickert. Freiburg hat ja gestern noch Europa-League-Finale gegen Aston Villa verloren. Und deren Saison ist jetzt halt auch durch, deswegen wohl jetzt die Durchsickerung. Tschüss Mio, bisschen guter, aber wir haben zum Glück ja noch Karl Hein. Ich hoffe, der bleibt wenigstens. Außerdem, leider verlässt unsere Lebensversicherung Jens Day das sinkende Werder-Schiff. Leider, muss ich wirklich sagen. Der hat uns ja diese Saison einfach in der Liga gehalten und immer wieder den Arsch gerettet. Genau übrigens wie Mio Backhaus. Das ist aber noch nicht zu 100% bestätigt mit Day. Aber Hoffenheim ist wohl bereit, 11 Millionen plus Boni zu zahlen für unser Mittelfeldhammer. Und Day selber hat seinen Wechselwunsch auch schon beim Verein hinterlegt. Also es geht da wahrscheinlich nur noch um Papierkram und so ein Ablösen-Kram und so weiter und so fort. Außerdem kursiert natürlich die ganze Zeit der Name Koulibaly in allen möglichen Konstellationen durch die Gegend. Da will Werder aber richtig Kohle für haben. Dementsprechend ist da noch gar nichts zu vermelden. Aber also ich persönlich bin mir ziemlich sicher, dass der auch noch wechseln wird. Aber wir brauchen jetzt auch nicht so zu tun, als käme das alles so aus heiterem Himmel. Ne, das hat man schon kommen sehen. Ist natürlich scheiße. Aber trotzdem wünschen wir allen Abgängen viel Erfolg. Tschüss. Und ich hoffe, Clemens Fritz findet eine gute Lösung für unsere Werder-Mannschaft in der nächsten Saison.

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7: Tretti, was geht ab? Ich bin auch gerade hier in Berlin gelandet. Ich kümmere mich darum. Geiler Tür.

0: The Days im Remix von Ocean und Crystal um kurz nach 2:30.
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0: Und das hat Larissa.
2: Bundestrainer Julian Nagelsmann hat heute offiziell bestätigt, dass Torwart Manuel Neuer in die deutsche Nationalmannschaft zurückkommt. Der 40-Jährige wird als Nummer 1 mit zur WM in den USA, Mexiko und Kanada fahren. Angeführt wird das Team von Kapitän Joshua Kimmich. Außerdem dabei sind unter anderem Dennis Undav, Jamal Musiala, Florian Wirtz und der Ex-Bremer Nick Woltemade. In mehreren Bremer Stadtteilen hat es Razzien gegeben. Es ging um den Verdacht auf unerlaubtes gewerbsmäßiges Glücksspiel. Rund 150 Einsatzkräfte waren dazu gestern Abend im Einsatz. Durchsucht wurden insgesamt 11 Cafés, Bars, Imbisse und Restaurants in Bremen-Nord, Walle, der Innenstadt und der Neustadt. Außerdem wurden die Wohnungen von 2 Männern durchsucht. Sie gelten als die beiden Hauptverdächtigen. Und der tote Buckelwal vor der dänischen Insel Anholt soll noch heute aufs Festland gezogen werden. Die Behörden wollen damit verhindern, dass er die Urlaubssaison stört, denn der tote Wal liegt an einem beliebten Strand im flachen Wasser. Es wird davor gewarnt, ihm nahe zu kommen, zum einen wegen Ansteckungsgefahr, zum anderen könnte er wegen der Fäulnisgase explodieren. Und unser Wetter, das ist bisher noch recht bewölkt, aber auch warm, eigentlich bei 19 Grad in Walsrode, 18 Grad in Bremen und Bremerhaven.
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0: Ja, ich habe diese Bilder gesehen, wie die da alle so Selfies auf diesem Wal machen.
2: Das ist so unfassbar daneben.
0: Das habe ich aber auch noch nie gesehen, dass jemand mit einem Fisch oder irgendwie so einem toten Tier, was man so irgendwo findet, einfach so Bilder macht.
2: Ich kenne doch diese 100.000 Bilder von irgendwelchen Anglern, die so ganz stolz ihren Barsch in die Kamera halten.
0: Ja, aber die leben ja noch. Die lassen die ja wieder zurück ins Wasser.
2: Naja,
0: nach den Fotos.
2: Weißt du, was das Ding ist? Menschen stehen auf diese Art von komischem Katastrophentourismus und das ist irgendwie ganz grausam.
0: Ich mag keine Menschen mehr, Larry. Ich mag einfach keine Menschen mehr.
2: Was sollen wir machen?

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0: Bad Moms Jay und Boki mit Gefährlich. Wenn heutzutage jemand für tot erklärt wird, dann muss man wirklich aufpassen, ob das auch so stimmt.
1: Ja, solche Gerüchte gibt es ja immer mal wieder, auch bei vielen Stars. Avril Lavigne zum Beispiel, die war ja schon mehrmals angeblich tot. Und jetzt hat es King Charles erwischt.
2: This is Radio Caroline. We have suspended our normal programs until further notice, as a mark of respect following the passing of His Majesty King Charles III.
0: Also, ich bin jetzt nicht der Beste in Englisch, aber wenn ich das richtig verstanden habe, wir ändern kurz das Programm aus Respektsgründen, weil King Charles gestorben ist.
1: Ja.
0: So habe ich das verstanden.
1: Genau, das hat ein britischer Radiosender aus Versehen abgespielt und danach lief dann auch noch hier schön britische Hymne.
0: God save the king.
1: Ja, genau.
0: Es ist unangenehm feierlich, muss ich sagen.
1: Ja, und das Ganze war wohl ein Computerfehler. Und deshalb wurde dieses spezielle Notfallprogramm für den Fall abgespielt, dass der König gestorben ist. Und aufgefallen ist das nur, weil dann auch eine Schweigeminute zu diesem Protokoll gehört. Und die Leute bei diesem Radiosender waren so, warte, warum ist es hier so still? Was passiert?
0: Ich find's eher weird, dass die dafür so ein Notfallprogramm haben für den Fall, dass er stirbt.
1: Wir wohnen nicht in einer Monarchie. Wir haben keine Ahnung.
0: Ich sag ja nur, deswegen finde ich's weird. Ich habe das auf jeden Fall eben gecheckt. Der lebt noch. Dem geht's gut. Der hat gestern noch in Nordirland Whisky gesoffen. Also macht euch keine Sorgen, Prinz Charles ist immer noch am Katern.
1: Und der Sender hat sich auch offiziell für die Panne entschuldigt mit einem Posting und so und waren so, nein, also hoffentlich geht's dem König noch lange gut und so. Aua.
0: Ey, und ich bin der Erste, der sagt, ich verzeihe das, ne? Weil ich habe zwar noch nicht unseren, keine Ahnung, Bürgermeister für tot erklärt hier bei Bremen Next, aber die ein oder andere Panne, ja, das kenne ich.

Ey, Pink Panthers, ne? Die ist schon ein richtiges Phänomen für sich, oder? Das ist Girl Like Me. Und es gibt wirklich kein Girl Like Her. Also guck mal, die ist 25 Jahre alt geworden. Gerade letzten Monat, ne? Die hat Anfang des Jahres bei den Brit Awards gewonnen und hat richtig Geschichte geschrieben, weil sie da auch noch als Producerin irgendwie abgeräumt hat. Und jetzt ist sie so ein Teil dieses National Album Day in UK. Das müssen wir jetzt nicht kennen, das ist nicht schlimm, aber in England ist das ein Ding. Da werden jedes Jahr Alben ausgezeichnet, die sehr wichtig sind oder waren. Und dabei ist es auch nicht wichtig, ob die irgendwie neu sind. Ne? Das ist schon okay, da geht es eigentlich eher darum, dass Alben wieder in den Fokus gerückt werden. So, das können auch 20 Jahre alte Alben, das ist gar kein Problem. Und dieses Jahr ist Pink Panthers eine von zwei Champions, die dieses Ding representen. Und come on, die ist 25, das ist schon das Maximum. Und dann auch diese Brit Awards dazu, viel mehr geht in UK dann auch nicht. Also da geht jetzt eigentlich nur noch, keine Ahnung, Grammy international oder sowas. Aber Fakt ist, es wird Zeit für ein neues Solo-Album, oder? Also Heaven Knows ist schon 3 Jahre her. Aber klar, es gibt dieses Mixtape jetzt schon. Es ist eigentlich auch wie ein Album, nur ein bisschen wilder. Man hört es auch so ein bisschen im Hintergrund so pimmeln. Es ist so ein bisschen wilder, fancy als das übrigens. Aber ein Solo-Album wäre, glaube ich, ganz gut, um dann nochmal zu untermauern, was für eine Queen es eigentlich ist. Wir hören mal rein ins Mixtape. Glückwunsch an Pink Panthers. Here's Girl Like Me.

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0: Meinst du, der wäre auch was fürs Turn-Up? Wo ist der MC? Schön auf dem Turn-Up?
1: Also wäre bestimmt nett, aber Turn-Up ist ja schon ein bisschen mehr so auf die Schnauze Deutschrap.
0: Das geht nicht, das geht auch nicht. Nee, macht er auch nicht. Aber der hier, der ist auf dem Turn-Up. 31.07. und 1.08. ist das Turn-Up Bremen hier auf der Bürgerweide. Und Sosala M ist natürlich da. Ich wette
1: ist auch da.
0: Ich wette 100 Euro, natürlich, der spielt Back Outside. Ich wette ein Huni.

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0: Kennt ihr die beiden hier eigentlich noch?
1: Wir alle kennen die Geschichten über den mandalorianischen Kopfgeldjäger. Und dieses Kind.
0: Oh Mann, jetzt haben sie es ja schon verraten. The Mandalorian and Grogu. Ja, man hört das sofort, ne? Das ist einfach, mehr als eine Serie. Das ist jetzt ein Kinofilm, so ein richtiger. Und das war damals der erste Star Wars Film, den jetzt endlich Disney nach 7 Jahren rausbringt.
2: Ja, 7 Jahre hat Disney keinen Star Wars Film mehr rausgebracht. Und die 3. Staffel von Mandalorian von der Serie ist ja auch schon 3 Jahre her. Und der Film fühlt sich aber auch ein bisschen an jetzt im Kino wie so eine richtig lange Folge Mandalorian.
0: Was ging denn in der Serie? Ich erinnere mich null mehr.
2: Ist ehrlich gesagt nicht schlimm, weil für den Film brauchst du keine Vorkenntnisse oder kein Vorwissen. Und zwischen Mando aka Kopfgeldjäger Din Djarin und dem tollpatschigen Grogu ist auch alles beim Alten.
3: Hey, nicht die Knöpfe anfassen.
2: Ja, okay. Baby Yoda macht mal wieder Quatsch.
0: Der macht mal wieder Quatsch und alle sind wieder zusammen im Raumschiff unterwegs.
2: Genau, das Imperium ist zwar zerstört, aber es gibt noch so ein paar Warlords, die in der Galaxis untergetaucht sind und die wollen Mando und Grogu jetzt zusammen jagen.
3: Ich brauche eine Information.
4: Wow, dafür sage ich dir alles, was du willst.
3: Ich suche einen Hutten.
4: Für heute geschlossen, danke.
0: Was ist ein Hutten?
2: Wahrscheinlich weißt du jetzt, wenn ich dir sage, diese dicken Glibber-Alien-Würmer, die Verwandten von Jabba the Hutt.
0: Okay, nee.
2: Mit so großen Glubschaugen.
0: Okay.
2: Und auf deren Planeten landen Mando und Grogu und die wollen halt Infos von denen über einen untergetauchten General und diese Infos kriegen die aber nicht ohne Gegenleistung.
0: Ah, und jetzt kommt der Twist. Was ist denn das für eine Gegenleistung?
2: Ja, die beiden müssen los auf einen anderen Planeten und da ein Familienmitglied der Hunden befreien. Das ist aber gar nicht so einfach und ab dann gibt's im Kinofilm jede Menge Chaos-Kämpfe, Action-Szenen und ein paar gute Action-Szenen sind auf jeden Fall auch dabei.
0: Immerhin. Du meinst ja, der Film ist quasi eine riesenlange Serienfolge. Ist es jetzt was Gutes oder was Schlechtes?
2: Weiß ich nicht. Ich habe ein bisschen Mixed Feelings, weil der Film ging entertaining los, fühlte sich auch so nach Star Wars von früher an. Aber dann war das eher wie so eine lange Filler-Episode ohne viel Handlung. Oh. Der Film ist auch so null mit dem großen Ganzen verbunden. Und Pedro Pascal, wir lieben ihn alle, hat so 5 Minuten Screentime, also auch ein bisschen schade. War aber zu erwarten. Es ist easy Unterhaltung. Die ruhen sich so ein bisschen auf diesem süßen Baby-Yoda-Ding aus. Aber mir war das zu wenig.
0: Ach Mensch. Aber wenn ihr Baby-Yoda in extra groß durch die Galaxie fliegen sehen wollt, The Mandalorian und Grogu gibt's jetzt im Kino.

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Hey, Kenya Grace, ne? Die hat mich mit Strangers damals kalt erwischt. Kennt ihr, oder? The Strangers. Das Ding läuft bei Next immer noch, Alter, und war von Kenya Grace auch einfach ihr maximaler Durchbruch. Und ich find's halt geil, dass sich so Elektro-Artists endlich auf diese Drum-and-Bass-Beats trauen. Vanby und Goddard machen ja viel so ein Zeug, wir erinnern uns an Messy in Heaven. Es gibt mir übrigens hier auch ein bisschen Messy in Heaven-Vibes, ehrlich gesagt. Aber es gibt auch noch ganz, ganz viele andere, die den Step raus aus dieser klassischen EDM-Elektro-House-Schiene, was weiß ich, zum Drum and Bass gemacht haben. Und Kenya Grace ist einfach sehr konsequent, was das angeht. Die hat auch vorher nichts anderes gemacht. Die gibt es nur so, ne? Und das war also auch schon ihr Fahrplan seit dem ersten Release. Und ich finde auch, dass sie mit dieser verträumten Stimme und dann schon diesen eher düsteren Beats, also zumindest bei mir, genau ins Schwarze trifft. Das ist einfach nice. Das ist irgendwie romantisch, aber irgendwie auch fürs Alleine-Sein. Keine Ahnung, ich krieg das jetzt nicht in irgendeine Schublade gepresst. Ich mach das jetzt einfach mal im Radio an, dann wisst ihr vielleicht, wo ich hin will. Hier ist Kenya Grace mit The One You Loved auf Bremen Next.

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0: The Kid Laroi ist das. Mit Girls.
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0: Mittlerer Saumpunkt, Teil 4.
2: Bundestrainer Julian Nagelsmann hat offiziell bestätigt, dass Torwart Manuel Neuer in die deutsche Nationalmannschaft zurückkommt. Der 40-Jährige wird als Nummer 1 mit zur WM in den USA, Mexiko und Kanada fahren. Angeführt wird das Team von Kapitän Joshua Kimmich. Außerdem dabei sind unter anderem Dennis Undav, Jamal Musiala, Florian Wirtz und der Ex-Bremer Nick Woltemade. In mehreren Bremer Stadtteilen hat es Razzien gegeben. Es ging um den Verdacht auf unerlaubtes gewerbsmäßiges Glücksspiel. Rund 150 Einsatzkräfte waren dazu gestern Abend im Einsatz und durchsucht wurden insgesamt 11 Cafés, Bars, Imbisse und Restaurants und das in Bremen-Nordwalle, der Innenstadt und der Neustadt. Außerdem wurden die Wohnungen von 2 Männern durchsucht. Sie gelten als die beiden Hauptverdächtigen. Und die Bundesregierung will die Meldungen nicht kommentieren, wonach die Rentenkommission die Rente mit 70 ins Gespräch gebracht hat. Das hatte die Bild-Zeitung gemeldet. Mitglieder der Kommission sagen, es stimme nicht, dass eine solche Entscheidung schon gefallen sei. Sie wollen ihren Bericht Ende des kommenden Monats vorstellen. Und unser Wetter ist weiterhin bewölkt mit so ein kleines bisschen Sonne und einem leichten Lüftchen. In Vechta haben wir 19 Grad, in Bremen auch. In Bremerhaven sind 17 Grad.
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0: Ich habe 2 Fragen, Larry.
2: Ja.
0: Du wirst mir beide beantworten müssen, ohne auszuweichen, bitte.
2: Oh Gott.
0: Nee, keine Sorge, es ist nichts Persönliches. Also,
2: nee, es ist jetzt nie zwischen uns.
0: Also, wenn wir davon ausgehen, dass Schlotterbeck als Innenverteidiger gesetzt ist, würdest du neben ihn Antonio Rüdiger oder Jonathan Tah stellen von Bayern?
2: Ich gehe mit Tah.
0: Du gehst mit Tah.
2: Mhm.
0: Okay, ich glaube, das wird der Bundestrainer auch tun, ehrlich gesagt. Warum auch immer, aber ist geschenkt. Okay, wenn wir davon ausgehen, dass Nick Woltemade nicht spielt.
2: Warum gehen wir denn davon aus?
0: Weil er zu wenig gespielt hat bei Newcastle letzte Zeit. Leider hatte keine gute Rückrunde, bin ich ehrlich. Glaub nicht, dass er spielt. Würdest du Undav in die Mitte stellen zum Stürmen oder Havertz?
2: Undav.
0: Boah, Larry, du machst dir hier richtig Freunde, Alter. Du gefällst mir.
2: Leute, ich habe so gar keine Ahnung von dieser
0: Aber
2: Strategie.
0: Aber es war die richtige Antwort, Larry.
2: Einfach mit dem Herzen geantwortet, weißt du?
0: 100 Punkte.

0: Ich glaube, jeder Mensch, der Haustiere hat, fragt sich manchmal, was die so machen, wenn man nicht zu Hause ist. Also ob die dann einfach so ein Eigenleben führen, was so abgeht bei denen.
1: Ich glaube, ich habe ein paar Sachen, sie zerfetzen. Bürsten, Sofas und Vögel mit Kuscheltieren.
0: Ja, kann schon alles irgendwie wahr sein, aber von einem Hund wissen wir jetzt ganz sicher, was er so gemacht hat. Der war nämlich auf dem Dach in der Bremer Innenstadt unterwegs und musste von der Feuerwehr gerettet werden.
1: Welchen Dach und wie ist er da hochgekommen? Kann er Fahrstuhl fahren? Wie hat er gewusst, welches Stockwerk? Ich habe viele Fragen.
0: Ja, ich habe auch viele Fragen dazu und angeblich soll der Hund irgendwie selbstständig das Fenster geöffnet haben und so aufs Dach gekommen sein.
1: Nein.
0: Dann haben mehrere Passanten in der Innenstadt gestern Abend diesen Hund auf dem Dach gesehen, haben die Feuerwehr angerufen.
1: Mhm.
0: Die sind dann mit so einer Drehleiter irgendwie da hoch und haben dann so, ja, alles gut, beruhig dich, nicht vom Dach springen.
1: Als wäre er da runtergesprungen, warum sollte er da runterspringen?
0: Ja, du weißt ja nie, wie Hunde irgendwie oder Tiere in Panik reagieren.
1: Stimmt, und wenn er selbstständig das Fenster aufmacht, könnte es ja
0: you
1: auch
0: never
1: vielleicht
0: know.
1: Sehen.
0: You never Aber know. Der Hund war auf jeden Fall entspannt, war wohl recht ruhig, ist dann da auf dem Dach sitzen geblieben.
1: Aha.
0: Und dann hat die Feuerwehr zusätzlich noch die Polizei mit ins Boot geholt. Die haben dann den Besitzer vom Hund ausfindig gemacht. Und der konnte letztendlich auch erfahren, was sein Hund so veranstaltet hat, während er auf der Arbeit war. Jetzt kommt nämlich ein Twist, der mir sehr gut gefallen
1: okay,
0: hat.
1: Jetzt, was passiert jetzt noch?
0: Der Hundebesitzer ist Straßenbahnfahrer und war gerade in der Linie 10 am Hauptbahnhof unterwegs, als er den Anruf bekommen hat. Entschuldigung, ist das Ihr Hund? Sitzt der hier auf dem Dach?
1: Okay.
0: Und er war so,
1: ich komme eben rumgefahren.
0: Ist das ein Joke oder was soll das? Hat sich dann ablösen lassen von einem Kollegen und konnte dann seinen Hund, Elio heißt er im Übrigen,
1: Elio.
0: Wieder in Empfang nehmen. Der Hund hat sich wahnsinnig gefreut, hat ihn von oben bis unten abgeschleckt, als er ihn gesehen hat und ja. Happy End.
1: Und er hat sich einfach nur gefragt, who hat the dog outgelassen, Mensch?

0: Hal Sloot und die Tin Licker mit Because You Move Me. Kim Kardashian wurde unabsichtlich der Mittelpunkt von so einem dicken Kokainfund in United Kingdom.
1: Das musst du mir irgendwie erklären, weil ich weiß, die macht Reality-TV, Fashion, Parfüm, Creme.
0: Ja, die macht alles. Wir haben es verstanden und nein, sie trifft auch nicht irgendwie in die Fußstapfen von Pablo Escobar oder so. Aber letztes Jahr wurde ein LKW-Fahrer in England im Hafen mit 90 Kilogramm Kokain erwischt und der wollte aus den Niederlanden ganz klassisch nach London einfach einführen sozusagen, hat aber leider nicht geklappt.
1: Ja, wie du schon sagst, soweit so normal, passiert ja oft, aber was hat das mit Kim Kardashian zu tun?
0: Ja, er hat das Koks in den Klamotten von ihrer Marke versteckt. Da gibt's ja so ganz genau. Der hatte so einen LKW voll mit ihren Klamotten und dann hat er das halt gebunkert. Er dachte, wenn da Kardashian draufsteht oder was auch immer, dann checkt das niemand. War auch so, aber das wussten halt die Röntgengeräte am Hafen nicht. Die machen da nämlich keinen Unterschied. Die gucken einfach durch alles durch. Das ist denen scheißegal.
1: Ob da Kim K draufsteht oder nicht. Aber die wird jetzt nicht verdächtig, dass sie irgendwie was damit zu tun hat.
0: Nein,
1: oder?
0: Um Gottes Willen. Das war natürlich nur ein Spaß. Das hat die Polizei auch direkt gesagt. Ne? Das macht nur gerade so Welle, weil der Fahrer gerade zu 13 Jahren Haft verurteilt wurde und weil die Firma, diese Klamottenfirma von Kim Kane Statement gedroppt hat. Eigentlich brauchten die das nicht, aber die so, ey, wir sind die Guten, wir haben nichts damit zu tun, wir distanzieren uns und was man dann halt so schreibt. Ne?
1: Also ist nicht der nächste Skandal bei den Kardashians für die Reality-Show, dafür aber ein Knast für einen Kokainschmuggler.
0: Ja, leider.
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0: Also mit Rammer würde ich ganz ohne Probleme 2 Wochen Urlaub machen, ohne Fernsehen, ohne Radio, ohne gar nichts. Einfach nur mit seiner Mucke und er soll irgendwie ein Sinti mitnehmen oder so. Das ist Baby, is it a crime? Ich würde sagen, ja, ein Crime der Chilligkeit.
1: Ich habe doch jetzt noch gelesen, dass Rammer auch so einen Soundtrack quasi für diese ganzen WM-Songs beisteuert.
0: Ah, okay.
1: Zusammen mit Lisa, glaube ich.
0: Diese Blackpink Lisa?
1: Genau.
0: Ah, cool.
1: Und es war noch jemand dabei und es war auch eine Person, eine große Person. Und
0: aber
1: jetzt schäme ich mich, dass ich es gerade vergessen
0: habe. Das ist doch nicht schlimm, aber das ist doch total... Das beißt sich und dadurch könnte es vielleicht richtig cool werden, ehrlich gesagt. Weil Rammer macht sowieso nur geilen Scheiß,
1: Anita,
0: gesagt.
1: Oh mein Gott, das ist Anita. Ah. Wie konnte ich Anita vergessen?
0: Anita mit Doppel-T.
1: The Queen mit Doppel-T.
0: Doppel-T meine ich ja. Ja, genau. Anita mit Doppel-T.
1: Ja, genau. Die haben nämlich auch so einen neuen Song draußen. Goals.
0: Ja, herzlichen Glückwunsch, Anita. Mit Doppel-T.
1: Und Rammer halt.
0: Und Rammer
1: und Lisa.
0: Und Lisa. Apropos Lisa, die macht doch eigentlich so K-Pop, ne?
1: Ja, aber die ist ja auch ein Multitalent.
0: Hier ist K-Pop, aber nicht Lisa. Hier ist BTS mit Swim. Ihr seid auf Next. Wir sind Joe Kontler, Rissa.
1: Hey.

0: mit den besten Freunden zusammenwohnen. Das ist, glaube ich, so ein Gedanke, den wir alle schon mal hatten und alle auch schon mal gedacht haben, oh, das wäre ganz geil.
1: Ja, und die beiden besten Freunde hier quasi sind auch jetzt zusammengezogen. Kennt ihr noch Modern Family, diese supergeile Familien-Sitcom? Und ich rede jetzt über Alex und Luke. Die haben in dieser Serie Geschwister gespielt, aber die Darsteller sind im echten Leben halt auch richtig gut befreundet und sind zusammengezogen.
0: Man muss fairerweise sagen, das ist keine Einzimmerwohnung in der Neustadt, die sich da eine Toilette teilen. Das ist so eine richtig geile WG in einem fetten Haus in Los Angeles. Also ich glaube, die haben alle eigene Zimmer dort.
1: Ja, das denke ich auch. Aber ich liebe das, ne, wenn sich so Darsteller aus der Serie auch im echten Leben verstehen, wenn die befreundet sind. Das ist so wholesome. Ich habe dann immer so richtig gute Gefühle. Und auch, was die halt so von ihrer WG erzählen. So, die gucken zusammen Temptation Island, irgendwie hängen zusammen auf der Couch ab abends. Ist schon süß. Und wie gesagt, so mit den besten Freunden unter einem Dach wohnen, abends zusammen abhängen. Ich fand das auch immer voll die Traumvorstellung.
0: Wie ist das bei euch? Könntet ihr euch das vorstellen, mit eurem besten Freund oder eurer besten Freundin zusammen zu wohnen? Oder denkt ihr, boah,
1: lieber nicht mit dem ein Bart teilen.
0: Ich weiß jetzt nicht, ob das sein muss. Vielleicht ist auch sogar schon mal probiert und habt eine coole Geschichte. Schickt mir doch mal eine WhatsApp an die 0173 76 90 93.

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0: Manchester. Manchester. Sir Alex Ferguson. Manchester. Drake suits. Manchester. Nike shots. Manchester. Das war Reezy mit Manchester. Das ist ein Hit, Manchester, muss man sagen. Und Reezy soll wohl angeblich auch der Secret Act auf dem 6pm Festival in Frankfurt sein, aber nur angeblich. Ne? Der wurde auf der Straße so angequatscht von einem TikToker und dementiert hat er das jetzt nicht.
1: Hast du meinen Namen gesehen?
2: Warum buchst du mich nicht?
3: Wer weiß, wir wissen es ja.
1: Don Toliver Headliner ist krank. Lil Yachty ist krank.
0: Ja, Lil Yachty und Don Toliver sind schon safe. Auch UFO, Sosa La M und Sizzy 5-2. Also von den Deutschrap-Artists ist es ein bisschen ähnlich wie das Turn Up Bremen, nur halt mit Ami-Headlinern und ganz eventuell noch Reezy dazu. Aber es liegt auch nah, oder? Da steht halt so mitten auf dem Flyer Secret Act im Line-Up, so, ne? Und Reezy ist ein Homie von Ashraf, das ist der Typ, der das Festival macht. Also es wäre schon irgendwie komisch, wenn Reezy da nicht auftritt, oder sag mal ehrlich. Und gerade weil Frankfurt sich so gegenseitig immer so krank pusht, Alter, wird das so kommen. Ich weiß nicht, es ist nicht safe, aber es wird so kommen. Ende Juli wissen wir mehr. Hier ist erstmal Tate McRae mit Two Hands. 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

0: Sarah Larsen und Tyler mit She Did It Again.
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0: Mittleres um Punkt 4:30.
2: Israel hat hunderte Gaza-Aktivistinnen und Aktivisten abgeschoben. Das hat das israelische Außenministerium bestätigt. Das Ministerium schrieb bei X, man dulde keinen Verstoß gegen die Seeblockade des Gaza-Streifens. Israel hatte die aus mehr als 50 Booten bestehende Flotte Anfang der Woche in internationalen Gewässern in Zypern gestoppt. Im Jahr 2009 war ein Air France-Flug von Rio de Janeiro nach Paris in den Atlantik gestürzt. 228 Menschen starben, darunter 28 Deutsche. Im Berufungsprozess um den Absturz haben die Richter jetzt die Airline und den Flugzeugbauer Airbus schuldig gesprochen. Sie wurden wegen fahrlässiger Tötung verurteilt und müssen je 225.000 Euro Geldstrafe zahlen. Und Bundestrainer Julian Nagelsmann hat am Mittag offiziell bestätigt, dass Torwart Manuel Neuer als Nummer 1 mit zur WM in den USA, Mexiko und Kanada fahren wird. Nagelsmann sagte bei der Kaderbekanntgabe:
3: Jeder weiß, glaube ich, welche Aura, welche Qualitäten er hat, was auch einer Mannschaft gibt. Und zu den drei besten Torhütern des Landes gehört er zweifelsfrei. Und deswegen ist er verdientermaßen dabei. Und wir planen mit ihm als Nummer 1.
2: Neben Kapitän Joshua Kimmich sind unter anderem noch Dennis Undav, Jamal Musiala, Florian Wirtz, Kai Havertz und der Ex-Bremer Nick Woltemade dabei. Unser Wetter ist auf jeden Fall bewölkt. Zum Abend hin kann noch mal ein bisschen mehr die Sonne rauskommen. Bei Temperaturen von 20 Grad in Vechta, 19 Grad in Bremen und 16 Grad in Bremerhaven.
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2: Ist dir schon aufgefallen, dass Nagelsmann gerade gesagt hat, jeder Spieler bringt so seine Aura mit? Der hat auch Aura-Pharma gesucht.
0: Ist das unser Verdienst? Meinst du, im Fußball das Wort Aura-Pharma zu etablieren, ist einfach so ein Bremen Next Blueprint?
2: Ja, ich glaube, die haben sich zwar alle hart darüber aufgeregt, aber jetzt sucht er Aura, ne? Für seinen Kader.
0: Also ich finde,
2: sag's nur.
0: Ich finde, aufregen kann man sich ruhig schon mal. Und Aura suchen ist auch immer gut. Also ich glaube, der hat die richtige Aura gefunden, dass er Nick Woltemade mitgenommen hat. Das ist auf jeden Fall ein richtiger Farmer.

0: Mit einem guten Freund eine WG gründen. Das klingt erstmal nach dem besten Plan überhaupt. Das habe ich tatsächlich auch mal gemacht. Meine erste eigene Wohnung hatte ich quasi mit einem meiner besten Freunde zusammen. Und ich kann mal schon mal so viel spoilern.
1: Ja.
0: Wir sind heute immer noch wirklich beste Freunde.
1: Gott sei Dank.
0: Das ist gut gegangen, aber es war nicht immer so. Also diese Zeit hat uns auch auf eine harte Probe gestellt, weil ich sag mal so, ich war ein bisschen aktiver im Haushalt. Und er hatte auch ein bisschen anderen Schlafrhythmus als ich. Dementsprechend war dann nachts einiges los, während ich studiert habe, bla bla bla. Wir haben uns heftig gefetzt. Also wir standen auch heftig Kopf an Kopf. Wir haben uns ein paar Mal fast gekloppt auch und so.
1: Aber ja, klingt schön.
0: Aber endete immer in irgendeinem Lachflash und was essen wir jetzt? Also es ist immer wieder gut gegangen, Gott sei Dank.
1: Ja, okay, dann passt auf jeden Fall so eure Streitkultur offensichtlich ganz gut zusammen, wenn auch nicht die Vorstellung zu Haushalt und so.
0: Ja.
1: Weil für mich wäre eigentlich auch Traumvorstellung, mit irgendwie meinen besten Freundinnen in einer WG zu wohnen. Aber wäre das für euch auch eine Option, so mit den Besten
2: also,
1: zusammen?
2: Also solange Sachen gut abgesprochen sind und so Hygienestandards eingehalten werden und Abwasch geklärt ist, ja, kein Problem.
3: Also an sich ja, weil ich sag, man ist so ein eingespieltes Team, da funktioniert der Alltag wirklich richtig gut. Andererseits habe ich auch dann immer ein bisschen Angst, dass wenn man so krass hier aufeinander hockt, dass die Freundschaft dann vielleicht ein bisschen Spuren davon trägt.
4: Ja, also ich denke schon. Eigentlich sprich prinzipiell nichts dagegen. Allerdings bin ich jetzt momentan in der Beziehung, deswegen glaube ich, werde ich als erstes erstmal mit meiner Partnerin zusammenziehen.
0: Das Abwaschen war wieder Thema, hast du gesehen? Das ist immer
1: Abwaschen war Thema.
0: Geht für so einen geraumen Zeitraum oder wie man das sagt, geht das gut und dann...
1: Knallt's einmal.
0: Ja, ja.
1: Ja, und dann, ne, was er gerade gesagt hat, wenn dann so nämlich eine Partnerin vielleicht sogar noch ins Spiel kommt, ja, dann war's das auch ganz schnell mit der Homie-WG.
0: Ja, das stimmt. Wie es läuft, wenn man das dann wirklich durchzieht, so eine beste Freunde-WG, das checken wir gleich noch bei Next.

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1: Was für ein Ding von Jay Haas und Central C. The Slaughter. Und mittlerweile ist es ja echt ein schlechter Running Gag geworden, ne, mit diesen Semesterbeiträgen hier bei uns in Bremen. Ne. Das steigt jetzt im Wintersemester schon wieder um 18 Euro auf insgesamt 443 und soll im nächsten Jahr wieder um die gleiche Summe sinken.
2: Ja, die Verwirrung ist jetzt schon verwirrt. Herzlichen Glückwunsch. Der Grund dafür ist, dass der Preis für das Deutschlandticket halt deutlich gestiegen ist und das ist eben an den Semesterbeitrag gekoppelt. Dabei wollte die Regierung in Bremen den Beitrag eigentlich nicht erhöhen.
1: Ja, nur leider kannst du nicht sagen, Entschuldigung, ich möchte das Deutschlandticket gar nicht haben.
2: Nee, geht nicht, weil das ist so ein Solidarmodell und so muss das Ticket eben finanziert werden, um es für alle Studierende günstig angeboten werden zu können. Das war, glaube ich, ein falscher Satz.
1: Ist richtig.
2: Damit sie es halt anbieten können.
1: Ja,
2: ne?
1: Ja.
2: Und das nervt die Studis natürlich trotzdem.
3: Ich sage, es ist hart für 18 Euro, wenn es nur ein Semester ist, okay so, aber es ist ein bisschen unnötig, wenn man das davor hätte anders regeln können, wäre es, glaube ich, besser gesehen.
4: Ja, also ich finde es allgemein viel zu teuer und das dann jetzt noch zu erhöhen, dass man damit halt nicht rechnet, ist, wie gesagt, total kacke und ich finde auch mit Lebenserhaltungskosten und Miete und so kann man sich das echt nicht leisten als Student, der sich selbst finanzieren muss.
2: Ja, komplett nachvollziehbar, weil als Studentin hast du in der Regel eh kaum Geld, dann kommt noch dazu, dass Bremen sogar mit die höchsten Semestergebühren in Deutschland hat, dann nochmal um 18 Euro teurer.
1: Aber, es soll ja wieder 18 Euro billiger werden.
2: Ja.
1: Ne? Die Bremer Regierung will das dann ausgleichen, das hat die Senatorin für Wissenschaft gesagt. Ob die Studis das dann irgendwie zufriedenstellt, das sehen wir dann nächstes Jahr.

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0: Schöne Hook von Guendo, das La Cassette. Sage ich dann eigentlich L-O-V oder sage ich Love bei dem Song?
1: Love.
0: Ja, weil er hat ja immer, jeder Song bei La Cassette hat ja drei Buchstaben, sind es nicht immer, es ist auch mal ein Unzeichen, aber es sind immer drei Symbole, sage ich mal. Deswegen ist das eigentlich L-O-V, finde ich. Sonst hätte
1: L-O-V.
0: Sonst hätte L-U-V machen müssen. Dann wäre es irgendwie so ein geschriebenes Love, I love you, weißt du?
1: Hast du gerade I love you gesagt zu mir?
0: Ja, habe ich gesagt. Jetzt ist, ja, okay, komm, ich habe zu dir gesagt, love.
1: Guck mal, wie nervös du wirst.
0: Das habe ich immer, wenn ich zu jemandem meine Liebe gestehe.

0: Harry Styles ist das. Mit der Pacha. Hey, mit seiner besten Freundin oder seinem besten Freund zusammen wohnen. Das kann natürlich richtig geil sein, stellt die Freundschaft aber auch auf eine harte Probe.
1: Es hat tatsächlich auch genau daran gescheitert, dass man gesagt hat, so ja, okay, wir haben schon, also wir verstehen uns zwar super gut, aber wir haben schon, was Alltag und Haushalt angeht, so unterschiedliche Vorstellungen, wie das alles funktionieren soll. Und deswegen haben wir dann gesagt, machen wir lieber nicht, weil wir wohnen eh so nah aneinander und dann nimmt sich das eigentlich nichts.
2: Ist doch auch eh geiler, wenn man dann so Nachbarn ist und dann kann aber jeder irgendwie in seine eigene verdreckte oder saubere Küche zurückkommen.
0: Ja, auf jeden Fall.
2: War vielleicht eine gute Entscheidung, weil was ist, wenn du dich dann jeden Tag streitest mit deinen Freunden, wenn du in einer WG wohnst, wenn dein Bestie nie die Küche sauber macht oder nie den Müll rausbringt.
0: Oder, ne? Und man lernt ja auch meistens mehr über seinen Bestie, als man vielleicht wollte. Man muss ja auch nicht alles wissen, ne? Aber sind wir ehrlich, in den meisten Fällen geht so eine Bestie-WG klar, oder?
3: Ich wohne tatsächlich mit meinem besten Freund zusammen. Seit jetzt fast 8 Monaten. Und zwar eine der besten Entscheidungen, die ich bisher gemacht habe, glaube ich. Und zwar war es so, dass ich mein Auslandsjahr auf Mauritius gemacht habe. Und er hat mich für knapp 1,5 Monate besucht. Und da haben wir auch schon das erste Mal zusammen gewohnt und haben direkt gemerkt, es funktioniert super und es läuft super. Und haben uns dann überlegt, dass wir es auch in der Uni-Zeit genauso machen werden. Jeden Morgen freue ich mich, ihn zu sehen und jeden Abend freue ich mich, gute Nacht zu sagen.
2: Oh nein, das ist so süß. Ja. Ich hatte an dieser Stelle übrigens ganz viele Fragen zu seinem Auslandsjahr auf Mauritius.
0: Ja,
2: aber das ist ja jetzt nicht unser Thema. Wir bleiben mal bei der Männer-WG mit seinem besten Freund. Gab nie Streit?
3: Wir haben uns tatsächlich noch nie so fett da über irgendwas geschritten, deswegen ist es sehr, sehr gut. Aber wir kennen uns auch, seitdem wir 8 sind oder 7 sind, deswegen haben schon viele gemeinsame Sachen miteinander erlebt und deswegen ist alles gut.
0: Ey, die sollten heiraten, Alter. Was für WG, Alter. Das ist maximale Freundschaft plus plus, glaube ich, Alter.
2: Also WG ist mit den besten Freunden, das kann auch gut gehen. Vielleicht dann auch sogar richtig Family draus werden. Muss aber nicht immer. 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

0: Der Beat ist zwar ein bisschen Throwback Thursday, aber Apache nicht. Der ist noch ein bisschen zu fresh. Das ist morgen hier auf Bremen Next, aber direkt nach unserem Update gibt's unser Throwback Thursday jeden Donnerstag um 17:30 und 17:30.
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0: Aber das gibt's erstmal von Larissa.
2: Israel hat hunderte Gaza-Aktivisten und Aktivistinnen abgeschoben. Das hat das israelische Außenministerium bestätigt. Das Ministerium schrieb bei X, man dulde keinen Verstoß gegen die Seeblockade des Gazastreifens. Israel hatte die aus mehr als 50 Booten bestehende Flotte Anfang der Woche in internationalen Gewässern bei Zypern gestoppt. Im Jahr 2009 war ein Air France-Flug von Rio de Janeiro nach Paris in den Atlantik gestürzt. 228 Menschen starben, darunter 28 Deutsche. Im Berufungsprozess um diesen Absturz haben die Richter jetzt die Airline und den Flugzeugbauer Airbus schuldig gesprochen. Sie wurden wegen fahrlässiger Tötung verurteilt und müssen je 225.000 Euro Geldstrafe zahlen. Und Bundestrainer Julian Nagelsmann hat am Mittag offiziell bestätigt, dass Torwart Manuel Neuer als Nummer 1 mit zur WM in den USA, Mexiko und Kanada fahren wird. Nagelsmann sagte bei der Kaderbekanntgabe:
3: Jeder weiß, glaube ich, welche Aura, welche Qualitäten er hat, was auch einer Mannschaft gibt. Und zu den drei besten Torhütern des Landes gehört er zweifelsfrei. Und deswegen ist er verdientermaßen dabei. Und wir planen mit ihm als Nummer 1.
2: Neben Kapitän Joshua Kimmich sind unter anderem Dennis Undav, Jamal Musiala, Florian Wirtz, Kai Havertz und der Ex-Bremer Nick Woltemade dabei. Unser Wetter, heute Abend bleiben die Wolken am Start, aber die Sonne findet immer mehr wieder eine Lücke zwischen den Wolken bei 19 Grad aktuell in Bremen, 18 Grad in Oldenburg und 16 Grad in Bremerhaven. Morgen startet der Freitag so mit so einer Mischung aus Sonne und Wolken. Das wechselt sich mal ab über den Tag, mal mehr Sonne, mal mehr Wolken. Aber es wird noch etwas wärmer bei maximal um die 22 bis 23 Grad.
0: Larry, Entschuldigung, warte, ich muss einmal. Wer bin ich? Brr, brr, brr, brr. Wer könnte ich sein?
2: Du hast das ganz schlecht nachgemacht.
0: Nein, ich habe das gut nachgemacht.
2: Ich weiß, dass es um Pony geht von Genuine.
0: Ja, und wie geht das?
2: Ew, ew, ew, ew.
0: Ja, du hast das richtig gut nachgemacht. Ew, ja, ew. Genau, Alter.
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0: Jeden Donnerstag um halb 10 und halb 6 unser Throwback Thursday hier von Justin Timberlake und Gino Wine.
1: Mein Gott, ich muss es jetzt einfach nochmal recappen zum Ende unserer Sendung hin. Der arme King Charles, ne, der hat nur abgekriegt. Gestern wurde er ja fälschlicherweise als verstorben vermeldet.
0: Er wurde im Radio für tot erklärt aus Versehen.
1: Genau, von einem Sender, da ist so ein Notfallprogramm angesprungen und dann haben die aus Versehen verkündet, dass der König gestorben sei. Ist nicht passiert. Wir
0: was
1: haben
0: kommt
1: gewusst,
0: jetzt? Was hat er jetzt gemacht?
1: Der war ja in Nordirland Whisky trinken,
0: genau,
1: haben wir rausgefunden.
0: Genau, sag bitte, er liegt, er ist irgendwo in ein, keine Ahnung, irgendwas, nee, ich will nichts Schlimmes sagen, weil er so alt ist, aber so irgendwas Besoffenes ist passiert.
1: Nee, anders. Er ist ja in Nordirland da unterwegs, besucht auch so gemeinnützige Organisationen und tatsächlich ist er rausgekommen aus so einer Lebensmittelausgabe zu so einem Pressetermin, zack, bumm, angekackt worden von der Möwe.
0: Angekackt worden
1: auf seinen königlichen Anzug.
0: Aber angekackt werden von der Möwe ist besser, als sich einzukacken, finde ich.
1: Ja, davon hat auch niemand geredet.
0: Ja, aber ich sag ja nur, ja, diese Geschichte hätte auch einen anderen Twist haben können. Dann ist er rausgegangen, warm aus diesem Lebensmittelladen und zack, Durchfall.
1: Nee, und ja, zack, Möwendurchfall, wenn du so willst. Und dann hat ihm natürlich direkt so ein Assistent so seinen Mantel angeboten, war so hier für den König. Und er war so, ach was,
0: Digga,
1: ich bin bodenständig.
0: Digga, ich bin der King, Digga,
1: Charles,
0: lass mich in Ruhe.
1: Ich trag mit Stolz diesen Möwenschiss quer durch
0: Scheiß
1: Nordirland.
0: Scheiß mir noch, er hält noch die andere Backe hin. Also scheiß auch noch hierauf.
1: Nee, er hat tatsächlich sogar gesagt, ja, wenigstens war nicht auf dem Kopf.
0: Wenigstens war nicht auf dem Kopf.
1: Aber ich sag dir, ob du jetzt royal bist oder nicht, die Möwen scheißen auf dich.
0: Die scheißen so drauf.

0: Ich weiß nicht, ob das Autotune ist oder ob Batman bis Jay wirklich so schön singen kann. Ich glaube, ein bisschen Melody vielleicht. Vielleicht
1: ist ein kleiner Rap-Engel.
0: Ein kleiner Rap- und Sing-Engel. Sehr, sehr stark. Wir sind raus. Ja, aber Stunner kommt gleich noch, ne?
1: So ist es. Mit ein paar mehr BPM auf der Tacho als
0: genau.
1: Wir.
0: Genau. Hier ist noch Rewind angesagt. 20 bis 22 Uhr jeden Donnerstag übrigens. Falls er Bock auf ein bisschen Drum and Bass Session hat. Und Stunner hat auch ein bisschen was zu announcen, sage ich mal. So viel kann ich schon mal verraten.
1: Geht es da zufällig auch um Drum and Bass?
0: Es
1: und
0: geht natürlich
1: den
0: um Drum and Bass.
1: 6. Juni?
0: Genau. 6.6. Es geht okay. Natürlich um Drum and Bass. Dazu später mehr. Es geht um ein Event und so weiter und so fort. Aber wir sind raus. Wir kommen aber morgen wieder. Ich zumindest. Larry macht schon ein langes Wochenende.
1: Ja.
0: Ich wünsche euch allen einen Baba Donnerstag. Und ich vergesse immer alles, aber
1: Ciao Kakao ist, was du sagen wolltest.
0: Ciao Kakao, genau. Prost.

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0: Das ist schon sowas wie Throwback-Vibes hier am Donnerstagabend. Ihr wisst für die Drum & Bass Fam, was jetzt passiert, ja? Also hier Netsky und Digital Farm Animals mit Work It Out. Und jetzt?
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0: Am Donnerstagabend, eine Minute nach acht. Was geht ab, Ladies und Gentlemen? Wir sind wieder da, um den Drum & Bass über den Äther rauszubringen, wo auch immer ihr gerade seid, ob noch am Arbeiten oder am Chillen, am Deich irgendwo in eurer Hut oder im Auto, auf Spätschicht oder was weiß ich nicht was. Wir haben auf jeden Fall genau die richtigen Beats für euch am Start. Heute Abend mit niemand geringerem als Duktus in the Mix. Falls euch der Name nicht sagt, don't you worry. Öffentlich-rechtlicher Bildungsauftrag ist mir auferlegt worden und das heißt, ich muss euch freshe Produzentinnen und Produzenten an den Start bringen, freshe DJs. Duktus hat mir vor Jahren schon eigene Produktionen rübergeschickt, die ich dann hier auch gespielt habe. Und jetzt ist es endlich soweit. Gut Ding will Weile haben. Heute Abend live in the Mix hier für die Rewind Fam. Eigene Produktion, eine sehr gute Selection und auf jeden Fall ganz viel Bass. Viel Spaß heute Abend. Wenn ihr Shoutouts haben wollt, schreibt bei Instagram @stunnerdnb. Ich werde zwischendurch mal reingucken. Ansonsten lassen wir die Musik heute Abend sprechen. Und damit gehen wir rein.
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Wir kommen jazzy, funky, liquid-mäßig, techy, oldschool-mäßig rein. Für die Drum and Bass-Fan, die weiß, dass Drum and Bass mehr zu bieten hat als das, was wir so sonst hier in den Clubs regelmäßig hören. Ich hab gesagt, öffentlich-rechtlicher Bildungsauftrag, das ist ein Teil davon. Drum and Bass ist so viel mehr, Digga. Duktus in the Mix. Und damit Grüße raus von Tim an Kevin, Lisa, Torben und Tobi, die ganze Kiffhäuser Camping Raver. Die ganzen, so. Olli schreibt. Fette Beste und Shoutout an die Fam Doshi, Benny und Prinzessin Cynthia. Big Love. Grüße raus an Hanse. Shoutout Yannick, Valerie, Kimi. Grüße raus an Jule. Big up Jacob. Shoutout Samir. Big up Yasha. Wir lassen die Bässe rollen. Bis 21 Uhr live in the Mix.

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1: Und deswegen aus gegebenem Anlass. Duktus, kannst du zurückdrehen? Ja, komm schon. Wir haben Exclusive Shit am Start. Da müssen wir das Ding auch direkt zweimal droppen. Duktus in the Mix hier für die Rewind Fam am Donnerstagabend, Runde 2. Ja. Kleine Probleme mit der Technik hier, ne? Kriegen wir es hin? Wir haben's. Selector, Round 2, Seconds Out. Ihr merkt schon, es hat funky angefangen, so ein bisschen Liquid-mäßig, dann sind wir so ein bisschen Jungle-mäßig reingekommen und jetzt wird's leicht techy. Das ist auch schon quasi der angedeutete Übergang für das, was in der zweiten Stunde gleich kommt. Die Throwback-Session Usual Suspects live at Renegade Hardware. Das heißt, es geht weiter mit so techy Sound. Aber erstmal hier vor allem hört ihr etwas, das ihr vorher mit Sicherheit noch nicht gehört habt. Gibt's ein Release-Datum oder ist erstmal nur so, nein, der bleibt auf deinem USB-Stick? Exclusive Shit für die ganze Rewind-Fam am Donnerstagabend. Duktus in the mix.
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für alle Drum & Bass Heads und die, die es noch werden wollen. Und vor allem mit der kleinen Jungle-Exkursion zwischendurch hier auch für all diejenigen, die die Liebe irgendwann zwischendurch vielleicht mal verloren haben, weil sie meinten, ah, ist mir alles irgendwie zu cheesy geworden. Das ist der Original-Shit gewesen heute Abend. Drum & Bass. Kein Midrange-Geballer. Kein Festival-Sound. Das ist der Sound für die dreckigen Clubs. Im Keller.

0: Ductus in the Mix. In der zweiten Stunde, jetzt gleich, gehen wir in die Throwback-Session Usual Suspects live bei Renegade Hardware. Und diejenigen, die wissen, was Renegade Hardware ist, das Label oder auch die Veranstaltungsreihe damals im Londoner The End Club, die wissen auf jeden Fall, es wird techy weitergehen vom Sound her. Wenn ihr Bock habt, euch die komplette Show nochmal zu geben, dann könnt ihr das ab morgen Mittag für die nächsten 7 Tage auf bremennext.de machen. Ansonsten findet ihr die Show auch in der ARD Sounds App. So, und damit sind wir ready für die kleine Zeitreise. Gehen zurück in das Jahr 2000. Einfach 26 Jahre her fast. Ansonsten kommt gutes Wochenende, was auch immer ihr vorhabt. Ja, passt auf euch auf, bleibt gesund. Und nächsten Donnerstag hören wir uns dann wieder. Wenn es wieder heißt, 2 Stunden Drum & Bass für die Rewind-Fam. Bis dahin, passt auf euch auf, wie gesagt. Big up, big up. Rewind.
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Was geht ab, Fam? Ihr hört Rewind mit Stunner hier bei Bremen Next. Und gerade sind wir in der Throwback-Session für all die OJs, die Original Jungleists, die den Shit noch von damals kennen, aus den 90ern, den frühen 2000ern. Und natürlich auch für all diejenigen, die es noch nicht kennen, öffentlich-rechtlicher Bildungsauftrag, ihr wisst schon, get educated. Hier hört ihr die Mucke, die ihr sonst nirgendwo hört. Turn it up!

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1: Yes, Fam, das war's mit der Throwback-Session heute Abend. Ich hoffe, die letzten zwei Stunden haben euch gefallen. Wenn ihr Bock habt, könnt ihr die komplette Show ab morgen Mittag auf bremennext.de nochmal streamen für die nächsten 7 Tage. Dann kommt ihr gut über die Runden, bis wir uns dann nächsten Donnerstag wieder hören. Von 20 bis 22 Uhr Rewind mit Stunner hier bei Bremen Next für die Drum & Bass Fam. Ihr wisst, wir haben Live-DJs am Start, wir haben die neuesten Tracks am Start und wir machen immer eine kleine Zeitreise. Also, bis nächsten Donnerstag. Big up!
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